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1: Ich bin Colin Mock. Bis Jahresende gibt es 17 Cent pro Liter Tankrabatt. Darauf haben sich Bund und Länder jetzt geeinigt. Er gilt ab Oktober. Zum Jahreswechsel soll er dann aber durch einen Spritpreisdeckel abgelöst werden. Kosten soll die Entlastung insgesamt rund 2,5 Milliarden Euro. Bund und Länder teilen sich die Kosten. Weiter im Raum steht der Bundesregierung zufolge auch eine Direktzahlung an Bürgerinnen und Bürger wegen der hohen Energiepreise. Das hatte unter anderem Bundeswirtschaftsministerin Reiche für Haushalte mit niedrigem Einkommen vorgeschlagen. Lange hat US-Präsident Trump Ansprüche auf Grönland angemeldet. Jetzt gibt es eine Einigung mit Dänemark. Die USA bekommen die dauerhafte Kontrolle über die Sicherheit der Arktisinsel, teilte Trump mit. Unter anderem soll die Militärpräsenz weiter ausgebaut werden. Der Countdown für das größte Volksfest der Welt läuft. Am Mittag startet die Wiesn. Zum Oktoberfest in München werden wieder Millionen Besucher aus aller Welt erwartet. Für die Sicherheit sind hunderte Polizisten im Einsatz. Und gerade nach dem Vorfall am Flughafen Leipzig-Halle haben die Behörden auch Drohnen im Fokus. Dazu sagt Münchens Vizepolizeipräsident Christian Huber:
2: Insbesondere mit Leipzig und den Vorfällen der letzten Vergangenheit ist uns das auch bewusst, dass das Thema Drohnen natürlich auch heuer für die Wiesn entsprechend interessant ist. Wir werden für die gesamte Dauer der Wiesn entsprechende Maßnahmen treffen, zum einen der Drohnendetektion und der Drohnenabwehr, damit wir diese Geschichten auch rechtzeitig erkennen und dagegen vorgehen können.
1: Bei der Bundeswehr gibt es jetzt auch das modernste Kampfflugzeug der Welt. Verteidigungsminister Pistorius hat im US-Bundesstaat Texas den ersten F-35 Tarnkappenjet in Empfang genommen. Die sollen die in die Jahre gekommenen Tornados ersetzen. Machtdemonstration vom FC Bayern in der Fußball-Bundesliga. Der Rekordmeister hat Union Berlin mit 7:0 abgefertigt und ist damit zumindest vorübergehend wieder Tabellenführer. 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
1: Ich bin Colin Mock. Schönen guten Morgen. Der neue Tankrabatt steht. Von Oktober an bis Ende des Jahres gibt es 17 Cent pro Liter. Darauf haben sich Bund und Länder geeinigt. Ab dem nächsten Jahr soll dann ein Spritpreisdeckel eingeführt werden. Die Kosten für den Tankrabatt betragen laut Bundesregierung rund 2,5 Milliarden Euro. Sie werden zusammen mit den Ländern geteilt. Eine mögliche Direktzahlung für Bürgerinnen und Bürger angesichts der hohen Energiepreise soll wohl außerdem weiter verfolgt werden. Man werde die Preisentwicklung und mögliche wirtschaftliche Folgen weiterhin eng beobachten, heißt es dazu von der Bundesregierung. Die USA bekommen die dauerhafte Kontrolle über die Sicherheit Grönlands. Eine entsprechende Vereinbarung mit Dänemark hat US-Präsident Trump jetzt verkündet. Unter anderem brauchen andere Staaten die Genehmigung der USA, wenn sie Militärbasen auf der Arktisinsel errichten wollen. In München läuft der Countdown zum Oktoberfest. Am Mittag startet das größte Volksfest der Welt. Erstmals übernimmt der neue Münchner Oberbürgermeister Dominik Krause von den Grünen den traditionellen Fassanstich zum Wiesnauftakt. Er sagt:
2: Es ist mir eine große Ehre, dass ich das als Oberbürgermeister machen darf. Und ich freue mich vor allem darüber, dass es so eine große Aufmerksamkeit für die Wiesen gibt. Das Oktoberfest ist das Aushängeschild weit über die Stadtgrenze hinaus und für uns als Stadt total wichtig in den 2 Wochen, aber auch quasi in der Strahlkraft das ganze Jahr über.
1: Die Bierpreise sind währenddessen erneut gestiegen. Eine Maß Bier kostet dieses Jahr zwischen 15 und 16 Euro. Die Wachstumsaussichten für Deutschlands Wirtschaft hellen sich auf. Das sagt zumindest der Bundesverband der deutschen Industrie. Der BDI hat seine Konjunkturprognose deutlich angehoben und rechnet in diesem Jahr jetzt mit einem Wachstum von 1%. Heftige Klatsche für Union Berlin in der Fußball-Bundesliga. Auswärts beim FC Bayern gab es ein 0:7. Für die Münchner geht es damit vorerst an die Tabellenspitze. Union bleibt mit nur 1 Punkt im Tabellenkeller. 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
1: Ich bin Colin Mock. Schönen guten Morgen. Bis Jahresende gibt es 17 Cent pro Liter Tankrabatt. Darauf haben sich Bund und Länder jetzt geeinigt. Er gilt ab Oktober. Zum Jahreswechsel soll er dann aber durch einen Spritpreisdeckel abgelöst werden. Kosten soll die Entlastung insgesamt rund 2,5 Milliarden Euro. Bund und Länder teilen sich die Kosten. Weiter im Raum steht der Bundesregierung zufolge auch eine Direktzahlung an Bürgerinnen und Bürger wegen der hohen Energiepreise. Das hatte unter anderem Bundeswirtschaftsministerin Reiche für Haushalte mit niedrigem Einkommen vorgeschlagen. Lange hat US-Präsident Trump Ansprüche auf Grönland angemeldet. Jetzt gibt es eine Einigung mit Dänemark. Die USA bekommen die dauerhafte Kontrolle über die Sicherheit der Arktisinsel, teilte Trump mit. Unter anderem soll die Militärpräsenz weiter ausgebaut werden. Der Countdown für das größte Volksfest der Welt läuft. Am Mittag startet die Wiesn. Zum Oktoberfest in München werden wieder Millionen Besucher aus aller Welt erwartet. Für die Sicherheit sind hunderte Polizisten im Einsatz. Und gerade nach dem Vorfall am Flughafen Leipzig-Halle haben die Behörden auch Drohnen im Fokus. Dazu sagt Münchens Vizepolizeipräsident Christian Huber:
2: Insbesondere mit Leipzig und den Vorfällen der letzten Vergangenheit ist uns das auch bewusst, dass das Thema Drohne natürlich auch heuer für die Wiesn entsprechend interessant ist. Wir werden für die gesamte Dauer der Wiesn entsprechende Maßnahmen treffen, zum einen der Drohnendetektion und der Drohnenabwehr, damit wir diese Geschichten auch rechtzeitig erkennen und dagegen vorgehen können.
1: Der Zoll hat ein E-Zigaretten-Schmugglernetzwerk zerschlagen. Bei einer Großrazzia wurden mehrere Verdächtige festgenommen. Die Bande soll Einweg-E-Zigaretten aus China nach Deutschland geschmuggelt und auf dem Schwarzmarkt verkauft haben. Der Steuerschaden 33 Millionen Euro. Machtdemonstration vom FC Bayern in der Fußball-Bundesliga. Der Rekordmeister hat Union Berlin mit 7:0 abgefertigt und ist damit zumindest vorübergehend wieder Tabellenführer. 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
3: Viele Wolken gibt es heute früh bei uns im Nordwesten. Dazu kommt von der Nordsee her Regen runter, später eher immer mal wieder Schauer. An der Küste kann es dazu stürmisch werden. Die Tagestopptemperatur liegt bei 21 Grad. Der Nordseewelle 3-Tage-Trend. Morgen geht's mit Sonne und Wolken weiter. Zwischendurch ziehen immer wieder Schauer durch, maximal 18 bis 20 Grad. Am Montag weiter wolkig mit einzelnen Schauern, am Dienstag dann öfter trocken.
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4: Ich bin Holger Dilk. Schönen guten Morgen. Der neue Tankrabatt steht. Von Oktober an bis Ende des Jahres gibt es 17 Cent pro Liter. Ab dem kommenden Jahr soll dann ein Spritpreisdeckel eingeführt werden. Colin Mock.
5: Die Kosten für den Tankrabatt betragen laut Bundesregierung rund 2,5 Milliarden Euro. Sie werden mit den Ländern geteilt. Eine mögliche Direktzahlung für Bürgerinnen und Bürger angesichts der hohen Energiepreise soll wohl außerdem weiter verfolgt werden. Das hatte Bundeswirtschaftsministerin Reiche für Geringverdiener vorgeschlagen. Man werde die Preisentwicklung und mögliche wirtschaftliche Folgen weiterhin eng beobachten, heißt es dazu von der Bundesregierung.
4: Was tun, wenn in unmittelbarer Nähe jemand beleidigt oder sogar angegriffen wird? Der heutige Tag der Zivilcourage soll genau dafür den Blick schärfen. Und das ist sehr wichtig, denn Beleidigungen und Übergriffe häufen sich, sagt uns Joachim Brandt vom Opferhilfeverein Weißer Ring.
6: Wir haben im Augenblick, das merkt man an allen Ecken und Kanten, ziemlich angespannte Stimmung, sowohl in der realen Welt und ganz besonders aber auch in der digitalen Welt. Und das ist schon eine besorgniserregende Entwicklung.
4: Bundesweit wird heute auf Verhaltenstipps und Hilfsangebote aufmerksam gemacht. Die Wachstumsaussichten für Deutschlands Wirtschaft hellen sich auf, das sagt der Bundesverband der deutschen Industrie. Der BDI hat seine Konjunkturprognose deutlich angehoben und rechnet in diesem Jahr jetzt mit einem Wachstum von 1%. Die USA bekommen die dauerhafte Kontrolle über die Sicherheit Grönlands. Eine entsprechende Vereinbarung mit Dänemark hat US-Präsident Trump verkündet. Unter anderem brauchen andere Staaten jetzt die Genehmigung der USA, wenn sie Militärbasen auf der Arktisinsel errichten wollen. Machtdemonstration des 1. FC Bayern München in der Fußball-Bundesliga. Der Rekordmeister hat Union Berlin mit 7:0 abgefertigt und ist damit zumindest vorübergehend wieder Tabellenführer. 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
3: Besser ankommen mit dem besten Verkehrsservice. Es gibt gerade keine Staus, ihr kommt entspannt durch. Habt ihr noch weitere Staus, Blitzer oder Störungen gesehen? Dann könnt ihr sie gerne melden, telefonisch oder per WhatsApp an die Nordseewelle Hotline 04931 97 3000.
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7: Na, die Spritpreise sind ja momentan wirklich so hoch wie nie. Es wird ja auch schon über mögliche Entlastungsmöglichkeiten gesprochen, aber das Wirtschaftsministerium ist da eher skeptisch.
8: Deswegen haben wir mal eine Top 3 für euch zusammengestellt, wie mögliche Entlastungen aussehen könnten, und zwar auf die kreative Art und Weise.
7: Schönen Samstag wünschen wir euch.
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0: Schönen guten Morgen, hier ist die Nordseewelle Morning Show mit Stine und Dennis und ich glaube, da sind wir uns alle einig, ohne Entlastungen bei den Spritpreisen geht's einfach nicht mehr, hat ja mittlerweile sogar der Bundeskanzler mitbekommen.
1: Für viele Menschen, die täglich das Auto brauchen, ist eine Belastungsgrenze erreicht. Wir stehen dazu deshalb in engem Austausch in der Bundesregierung und mit den Ländern und ich bin der Meinung, dass wir handeln müssen.
2: Die Frage ist halt, in welcher Form können die Entlastungen kommen? Da gab es ja schon so ein paar Vorschläge, aber das Wirtschaftsministerium ist da skeptisch. Zum Beispiel bei einem möglichen Preisdeckel oder bei einer Übergewinnsteuer für Mineralölkonzerne.
0: Mit anderen Worten, wir brauchen kreativere Vorschläge für die Entlastungen. Das hier ist unsere persönliche Top 3.
3: Platz 3.
2: Tankrabatt 2.0, dieses Mal nicht nur für 2 Monate, sondern so lange, bis der Kontostand wieder mitmacht.
3: Juhu! Platz 2.
0: Pendlerpunkte, wie im Supermarkt. Für jeden gefahrenen Kilometer gibt's Bonuspunkte und für 10.000 Punkte kriegt ihr eine halbe Tankfüllung.
4: Ich mache ihm ein Angebot, das er nicht ablehnen kann.
3: Und hier der ultimative Platz 1.
2: Unser bester Vorschlag für Entlastungen bei den Spritpreisen, ein Tankstellen-Black Friday. Einmal im Monat senkt die Regierung um 6 Uhr morgens die Preise, aber nur für 30 Minuten.
5: Ole, arriva, arriva.

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2: Besser ankommen mit dem besten Verkehrsservice. Nichts los auf den Straßen, aktuell freie Fahrt. Habt ihr noch weitere Staus, Blitzer oder Störungen gesehen? Dann könnt ihr sie gerne melden, telefonisch oder per WhatsApp an die Nordseewelle Hotline 04931 97 3000.
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3: Bremerhaven, Krefeld, Wolfsburg, Straubing. Also so eine Strecke würde ich nicht mal freiwillig mit dem Auto fahren wollen. Aber einer macht sie jetzt mit dem Fahrrad.
4: Sven Glass will wirklich alle Auswärtsspiele der Fishtown Penguins Bremerhaven besuchen. Und zwar mit dem Fahrrad.
3: Ja, und auch mit dem Zelt. Müssen wir noch dazu sagen. Ne? Den ganzen Winter durch, schön im Zelt wahrscheinlich. Was genau dahinter steckt, der Sven erzählt es uns gleich hier bei Nordseewelle. Schönen guten Morgen.
4: Guten Morgen.

0: Krefeld, Wolfsburg, Straubing, Augsburg, Köln, Schwenningen. Also auf die Strecke hätte ich ja schon mit dem Auto keinen Bock, aber mit dem Fahrrad erst recht nicht.
1: Hier ist die Nordseewelle Morning Show am Samstag mit Dino und Dennis und das ist echt sowas von verrückt. Ja. Sven Glass will in der kommenden Eishockeysaison alle Auswärtsspiele der Fishtown Penguins Bremerhaven besuchen und zwar mit dem Fahrrad. Mittwoch ist er losgefahren, gestern Abend war er schon in Krefeld.
0: Und Sven, wir haben uns natürlich gefragt, warum tust du dir das an?
2: Die Idee kam mir damals nach dem Aus im Viertelfinale gegen Köln. Da habe ich mir irgendwie im Zug dann gedacht, ey, was kann ich machen, was kann ich tun? Ich liebe das Fahrradfahren und ich wollte sowieso von der Arbeit mal eine kleine Auszeit nehmen. Und dann kam dann auf einmal im Zug, wie das so ist, die Erleuchtung eins zum anderen. Aber wenn ich schon sowieso unterwegs bin, ein halbes Jahr, könnte ich ja eventuell noch was Gutes tun und ein paar Spenden sammeln, weil meine Tochter ja an Diabetes erkrankt ist. Und da habe ich gesagt, super, mache ich doch einfach mal so. Mache ich alle drei, fliegen mit einer Klatsche, fertig.
0: Tolle Geschichte auf jeden Fall. Und dann den ganzen Winter nur im Zelt oder was?
2: Ja, genau. Also es wird so sein, dass das Zelt ist dabei, der Schlafsack, die Isomatte ist dabei. Aber darüber hinaus versuche ich natürlich meine Route immer bekannt auch. Und da können die Leute zum Beispiel bei Instagram sehen, wo ich gerade bin. Und wenn es dann den einen oder anderen gibt, der mir irgendwo einen Schlafplatz anbietet, sag jetzt mal in der Gartenhütte, was ich auf der Couch, dann bin ich schon sehr dankbar.
1: Sven Glass will alle Auswärtsspiele der Fishtown Penguins Bremerhaven besuchen und zwar das mit

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11: Viele Wolken gibt es heute bei uns im Nordwesten und von Westen her kommt Regen rein. Später wird er öfter kräftiger, dazu als Tagestopptemperatur bis 21 Grad. An der Küste kann es außerdem vereinzelt Sturmböen geben. Der Nordseewelle 3-Tage-Trend. Morgen bleibt es wolkig mit Schauern bei 18 bis 20 Grad. Am Montag viele Wolken und an der Küste ab und zu Schauer, am Dienstag dann eher trocken.
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12: Ich bin Holger Dilk. Schönen guten Morgen. Bis Jahresende gibt es 17 Cent pro Liter Tankrabatt. Darauf haben sich Bund und Länder geeinigt. Er gilt ab Oktober. Zum Jahreswechsel soll er dann durch einen Spritpreisdeckel abgelöst werden. Colin Mock mit den Einzelheiten.
13: Kosten soll die Entlastung insgesamt rund 2,5 Milliarden Euro. Bund und Länder teilen sich das. Weiter im Raum steht der Bundesregierung zufolge auch eine Direktzahlung an Bürgerinnen und Bürger wegen der hohen Energiepreise. Das hatte unter anderem Bundeswirtschaftsministerin Reiche für Haushalte mit niedrigem Einkommen vorgeschlagen.
12: Nicht wegschauen, sondern eingreifen, wenn jemand beleidigt oder bedroht wird. Dazu wird heute am Tag der Zivilcourage ermutigt. Bundesweit machen Aktionen darauf aufmerksam. Man muss auch nicht immer selbst der Held oder die Heldin sein, um anderen zu helfen, sagte uns Joachim Brandt vom Opferhilfeverein Weißer Ring.
14: Wenn sich jemand nicht traut, dort einzugreifen oder eben eine Eigengefährdung sieht, dann ist es immer wichtig und hilfreich, die 110 zu wählen, um dann die Profis ranzulassen.
12: Der Bundesverband der deutschen Industrie rechnet in diesem Jahr mit einem Wirtschaftswachstum von 1%. Rückenwind gebe das starke Geschäft mit europäischen Partnern und staatlichen Ausgaben für Infrastruktur und Rüstung, heißt es vom BDI. Lange hat US-Präsident Trump Ansprüche auf Grönland angemeldet. Jetzt gibt es eine Einigung mit Dänemark. Die USA bekommen die dauerhafte Kontrolle über die Sicherheit der Arktisinsel, teilte Trump mit. Unter anderem soll die US-Militärpräsenz dort weiter ausgebaut werden. Wer dieses Jahr einen Nobelpreis bekommt, hat noch mehr Grund zum Jubeln. Die Nobelstiftung hat Zehntausende Euro auf das Preisgeld draufgepackt. Damit gibt es nun über 1 Million Euro. Kommenden Monat werden die Gewinner der begehrten Auszeichnungen verkündet. Heftige Klatsche für Union Berlin in der ersten Fußball-Bundesliga. Auswärts beim FC Bayern gab es ein 0:7. Für die Münchner geht es damit vorerst an die Tabellenspitze. Union bleibt mit nur einem Punkt im Tabellenkeller. 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
11: Besser ankommen mit dem besten Verkehrsservice. Nichts los auf den Straßen in Niedersachsen. Aktuell ist alles frei. Habt ihr noch weitere Staus, Blitzer oder Störungen gesehen? Dann könnt ihr sie gerne melden, telefonisch oder per WhatsApp an die Nordseewelle Hotline 04931 97 3000. Stine und Dennis.
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8: Es gibt Rekorde, da fragt man sich, warum eigentlich? Ja. Das neue Guinness-Buch der Rekorde ist da und wir haben ein paar besonders Verrückte gefunden.
15: Ein riesiger Haartrockner, ein Auto, das schmaler ist als so mancher Einkaufswagen und eine Sammlung, bei der es verdächtig oft quakt.
8: Wir stellen euch gleich die verrücktesten Rekorde aus dem neuen Guinness-Buch vor. Das Ganze hier bei Nordseewelle. Schönen Samstag euch.
15: Moin.

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1: Ihr hört die Nordseewelle Morning Show mit Stina und Dennis. Und im neuen Guinness-Buch, da gibt es auf jeden Fall einige witzige Rekorde. Zum Beispiel von der Britin Ruth Amos. Die setzt die verrücktesten Erfindungsideen von Kindern zwischen 4 und 11 Jahren in die Tat um. Und so hat sie jetzt den größten funktionierenden Haartrockner der Welt hergestellt. 1,75 Meter lang und 1,60 Meter hoch. Das Teil kann übrigens tatsächlich Haare trocknen. Das dürfte aber ungefähr so angenehm sein, wie sich mit einem Hochdruckreiniger das Gesicht zu waschen.
0: Dann staunen wir über den italienischen Mechaniker Andrea Marazzi. Der hat aus einem alten Fiat Panda das schmalste fahrbare Auto der Welt gebaut. Gerade mal 50 cm ist das breit. Es hat aber 4 Reifen und auch Blinker für links und rechts. Schneller als 15 km/h fährt das E-Auto zwar nicht. Es schafft auch maximal 25 km Strecke. Dafür kommt man damit in jede Parklücke.
1: Und dann gibt's da noch Susan Burgos aus den USA. Die sammelt seit Jahrzehnten alles, was mit Fröschen zu tun hat. Inzwischen hat sie exakt 13.201 froschbezogenen Gegenstand zu Hause.
0: Alter.
1: Sie besitzt damit die größte Fröschesammlung der Welt.
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1: Besser ankommen mit dem besten Verkehrsservice. Nichts los auf den Straßen, aktuell freie Fahrt. Habt ihr noch weitere Staus, Blitzer oder Störungen gesehen? Dann könnt ihr sie gerne melden, telefonisch oder per WhatsApp an die Nordseewelle-Hotline 04931 97 3000.
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2: Eine Maß, eine Brezen und Freunde, von denen wir vorher wirklich gar nichts wussten. Es ist wieder Wiesnzeit ab heute.
3: Aber warum feiern die Münchner eigentlich Oktoberfest, obwohl es schon im September losgeht? Und wie ist es eigentlich entstanden, das Oktoberfest?
2: Wir schnacken gleich mal drüber.
3: Das Ganze nach Musik von Level 42, Teddy Swims, Lena und Dua Lipa.

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1: Hier ist die Nordsee Welle Morning Show mit Stine und Dennis. Und ab heute ist es wieder soweit. Oktoberfestzeit in München. Da wird geschunkelt, gesungen, gegessen und natürlich auch ordentlich angestoßen.
0: Aber mal ehrlich, was ist eigentlich das Verrückteste an der Wiesn? Die Preise, die Fahrgeschäfte oder Menschen, die sonst nie Schlager hören und plötzlich textsicher sind bei...
1: Ist auf jeden Fall rundum verrückt, das Oktoberfest. Das entstand übrigens eigentlich aus einer Hochzeit. Kronprinz Ludwig heiratete damals Prinzessin Therese und weil man damals offenbar wusste, wie man eine Hochzeit richtig eskalieren lässt, gab es ein großes Pferderennen für die Bevölkerung. Das Ganze kam dann so gut an, dass man es im Jahr darauf einfach normal gemacht hat und aus dieser Hochzeitsfeier wurde mit der Zeit das größte Volksfest der Welt.
0: Und das hier ist wahrscheinlich die Frage, die sich jedes Jahr wieder stellt. Warum eigentlich Oktoberfest, wenn wir schon im September die Lederhosen auspacken. Ganz einfach, das allererste Fest fand tatsächlich im Oktober statt, weil man aber gemerkt hat, dass das Wetter Ende September meistens angenehmer ist und die Tage dann länger sind, wurde das Fest immer weiter nach vorne gezogen.
1: Auf der Wiesn bestellt man ja übrigens eine Mass und man könnte meinen, das sei einfach irgendein besonders großes Bierglas, aber eine echte Mass entspricht tatsächlich genau einem Liter. Sollte sie zumindest. Ja. Oktoberfestkenner wissen allerdings, für die knapp 16 Euro pro Mass gibt's halt doch ziemlich viel Schaum.
2: Oh, taftisch!

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10: Viele Wolken gibt es heute bei uns im Nordwesten und von Westen her kommt Regen rein. Später wird er öfter kräftiger, dazu als Tagestopptemperatur bis 21 Grad. An der Küste kann es außerdem vereinzelt Sturmböen geben. Der Nordseewelle 3-Tage-Trend. Morgen bleibt es wolkig mit Schauern bei 18 bis 20 Grad. Am Montag viele Wolken und an der Küste ab und zu Schauer, am Dienstag dann eher trocken.
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11: Ich bin Holger Dilk. Schönen guten Morgen. Der neue Tankrabatt steht. Von Oktober an bis Ende des Jahres gibt es 17 Cent pro Liter. Ab dem kommenden Jahr soll dann ein Spritpreisdeckel eingeführt werden. Colin Mock.
12: Die Kosten für den Tankrabatt betragen laut Bundesregierung rund 2,5 Milliarden Euro. Sie werden mit den Ländern geteilt. Eine mögliche Direktzahlung für Bürgerinnen und Bürger angesichts der hohen Energiepreise soll wohl außerdem weiter verfolgt werden. Das hatte Bundeswirtschaftsministerin Reiche für Geringverdiener vorgeschlagen. Man werde die Preisentwicklung und mögliche wirtschaftliche Folgen weiterhin eng beobachten, heißt es dazu von der Bundesregierung.
11: Was tun, wenn in unmittelbarer Nähe jemand beleidigt oder sogar angegriffen wird? Der heutige Tag der Zivilcourage soll genau dafür den Blick schärfen. Und das ist sehr wichtig, denn Beleidigungen und Übergriffe häufen sich, sagt uns Joachim Brandt vom Opferhilfeverein Weißer Ring.
13: Wir haben im Augenblick, das merkt man an allen Ecken und Kanten, ziemlich angespannte Stimmung, sowohl in der realen Welt und ganz besonders aber auch in der digitalen Welt. Und das ist schon eine besorgniserregende Entwicklung.
11: Bundesweit wird heute auf Verhaltenstipps und Hilfsangebote aufmerksam gemacht. Die USA bekommen die dauerhafte Kontrolle über die Sicherheit Grönlands. Eine entsprechende Vereinbarung mit Dänemark hat US-Präsident Trump verkündet. Unter anderem brauchen andere Staaten jetzt die Genehmigung der USA, wenn sie Militärbasen auf der Arktisinsel errichten wollen. Wegen des schlechten Wetters fallen am Wochenende mehrere Fähren nach Helgoland aus. Betroffen sind Verbindungen ab Hamburg, Büsum und Cuxhaven. Heute sollen noch einzelne Fahrten angeboten werden. Morgen dagegen sieht's dann schlecht aus. Um Punkt 12 Uhr heute Mittag heißt es wieder O-Zapft. Erst in München startet das Oktoberfest. Zum größten Volksfest der Welt werden in den kommenden gut zwei Wochen wieder Millionen Besucher aus aller Welt erwartet. Für die Sicherheit sind hunderte Polizisten im Einsatz. Machtdemonstration des 1. FC Bayern München in der Fußball-Bundesliga. Der Rekordmeister hat Union Berlin mit 7:0 abgefertigt und ist damit zumindest vorübergehend wieder Tabellenführer. 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
10: Besser ankommen mit dem besten Verkehrsservice. Nichts los auf den Straßen, aktuell freie Fahrt. Habt ihr noch weitere Staus, Blitzer oder Störungen gesehen? Dann könnt ihr sie gerne melden, telefonisch oder per WhatsApp an die Nordseewelle-Hotline 04931 97 3000.
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7: Moin ihr Lieben, auf ein neues. Ich bin mal wieder für euch am Start. Jetzt von 8 bis 14 Uhr später und wir haben hier immer ein Tagesthema. Und wenn wir in den Kalender schauen, sehen wir, nächste Woche Mittwoch ist kalendarischer Herbstbeginn. Freut ihr euch drauf? Habt ihr irgendwas vor oder ist es die Stimmung, die Deko, Halloween, vielleicht wieder das deftigere Essen? Was ist es denn für euch? Was macht für euch den Herbst aus? Das ist meine Frage, die geht heute an euch raus. Ansonsten geht's natürlich auch weiter mit der besten Musik. Die kommt jetzt von Leonie und Holding On. Guten

Nordzibel hier an diesem Samstagmorgen. Moin ihr Lieben. Und jede Woche Montag bis Freitag am Morgen begleiten euch ja Stine und Dennis in den Tag. Und Stine, die braucht zum Beispiel laute Musik, um wach zu werden, einen Kaffee und ein bisschen Special, ein Wassereis. Sie und Dennis bringen euch vielleicht nicht das Wassereis direkt nach Hause, aber die beste Mischung an Musik und natürlich dazu die wichtigsten Infos aus dem Nordwesten. Und übrigens, wenn ihr ein Thema für die zwei habt, ja, dann schreibt mal eine WhatsApp ins Studio. Es wird alles gelesen. Ab Montag, 6 Uhr, sind die beiden wieder für euch am Start.

0: Schönen Samstag, ihr Lieben. Ihr hört Nordseewelle. Moin. Ich hoffe, ihr genießt dieses letzte offizielle Sommerwochenende, denn kalendarischer Herbstbeginn ist nächste Woche Mittwoch. Heute dreht sich hier alles um den Herbst. Was verbindet ihr damit? Worauf freut ihr euch besonders? Und was viele jetzt tun, ist zu Hause auszumisten, also Platz zu schaffen für die kalte Jahreszeit. Und da sehr hilfreich ist ein Instagram-Kanal, den müsst ihr mal anklicken. Ordnung mit Mel DP. Das ist Melanie Di Piazza und jetzt auch hier am Telefon. Hallo Melanie.
1: Hi Susanka.
0: Hi. Also, du zeigst auf deinem Kanal, wie man quasi sein Leben optimieren kann auf verschiedene Arten, zum Beispiel auch eben dem Ordnung schaffen, Ausmisten von Klamotten. Erzähl doch mal, genau. Was sind das denn so für Fragen, die ich mir stellen muss, wenn ich jetzt vor so einem Klamottenberg stehe und will aussortieren?
1: Ja, also der Herbst ist ja gerade super zum Ausmisten. Draußen, die Bäume verlieren, die Blätter, alle lassen irgendwie los.
0: Ja.
1: Und beim Kleiderschrank, du kannst dann natürlich gucken, was passt nicht mehr, was ist abgenutzt, was habe ich nicht getragen, zum Beispiel den Sommer. Ne? Aber da stehst du dann, oh, ich war früher dünner, aber da passe ich wieder rein, ich nehme ja ab.
0: Ja.
1: Das ziehst du dann so 3 Jahre mit dir mit. Oder, oh, das war so teuer, das habe ich jetzt nur 2-mal getragen, die nächste Gelegenheit kommt.
0: Ja.
1: Ja, du kannst dich einfach fragen, macht es mich glücklich? Trage ich das Teil gerne? Wie lange habe ich es nicht mehr getragen? Beziehungsweise, wenn es jetzt verbrennt, würde ich es dann wieder kaufen oder wäre es dann egal?
0: Sehr gut. Oder auch was Vergleichbares, gell? Erzähl mal.
1: Man hat ja so seinen Stil. Das heißt, man hat viele Sachen, die gleich aussehen.
0: Und wenn ich schon 3 weiße Blusen habe, dann kann auch eine oder sogar 2 weg, oder?
1: Genau.
0: Es gibt auch eine goldene Regel, Mel, beim Aussortieren. Darüber reden wir gleich. Und du gibst uns auch noch andere Tipps, die das Leben im Haushalt einfacher machen. Bis gleich.
1: Sehr gerne. Bis gleich.

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2: Besser ankommen mit dem besten Verkehrsservice. Nichts los auf den Straßen in Niedersachsen. Aktuell ist alles frei. Habt ihr noch weitere Staus, Blitzer oder Störungen gesehen? Dann könnt ihr sie gerne melden, telefonisch oder per WhatsApp an die Nordseewelle Hotline 04931 97 3000.
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3: Und hier geht's weiter im Text. Imagine Dragons warten mit Bad Liar. Richtig kraftvolle Nummer für diesen Samstagmorgen. Und jetzt alle Farben mit Baby Goodbye. Baby.

0: Schatz, ihr hört Nordseewelle. Ich bin Susanka und gerade im Gespräch mit Instagram-Account-Betreiberin Ordnung mit MelDP, so heißt der Account, Melanie Di Piazza. Wir sind ja gerade schon im Gespräch und haben schon über das Ausmisten gesprochen, was für viele jetzt in den kommenden Herbst gehört. Oder auch eben das Ordnungsschaffen allgemein. Und da hast du eine goldene Regel.
1: Goldene Regel, meine persönliche goldene Regel ist, alles hat einen Platz, beziehungsweise alles braucht einen Platz.
0: Alles hat einen Platz und alles braucht einen Platz, okay?
1: Das heißt, wenn du Ordnung halten möchtest, ist es einfach wichtig, dass du nur Dinge hast, die du brauchst und die du nutzt. Und dass du auch diese Dinge nur ersetzt und nicht willkürlich einfach anschaffst, weil ja, du stellst dir dann quasi die Wohnung voll.
0: Ja.
1: Das heißt, damit du auch eine erfolgreiche Bestandsaufnahme machen kannst von dem, was du hast, gerade wenn du was suchst, damit du Dinge nicht doppelt und dreifach anschaffst, sollte halt alles einen Platz haben. Weil was keinen Platz hat, steht immer rum, dann stehen deine Oberflächen voll und dann hast du halt diese Unordnung fürs Auge.
0: Total nachvollziehbar. Ordnung mit MelDP bei Instagram. Klickt euch drauf, da erklärt euch Mel alles zum Thema Ordnung schaffen zu Hause. Nicht nur beim Kleiderausmisten, jetzt zum Herbstanfang. Da geht's auch um Küche, um Papierkram etc. Schaut euch's an, ist super fürs gute Lebensgefühl. Mel, vielen Dank fürs Gespräch.
1: Danke dir.

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3: Viele Wolken gibt's heute bei uns im Nordwesten. Von Westen kommt erst Regen rein und später wird's eher unbeständiger mit öfter mal Schauern. Die Tagestoptemperatur liegt bei 21 Grad und an der Küste kann es außerdem ordentlich windig werden mit Sturmböen. Der Nordseewelle 3-Tage-Trend. Morgen viele Wolken und wiederholt Schauer bei 18 bis 20 Grad. Am Montag und Dienstag geht's ähnlich weiter, mal grauer, mal etwas freundlicher.
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4: Ich bin Holger Dilk. Schönen guten Morgen. Bis Jahresende gibt es 17 Cent pro Liter Tankrabatt. Darauf haben sich Bund und Länder geeinigt. Er gilt ab Oktober. Zum Jahreswechsel soll er dann durch einen Spritpreisdeckel abgelöst werden. Colin Mock mit den Einzelheiten.
5: Kosten soll die Entlastung insgesamt rund 2,5 Milliarden Euro. Bund und Länder teilen sich das. Weiter im Raum steht der Bundesregierung zufolge auch eine Direktzahlung an Bürgerinnen und Bürger wegen der hohen Energiepreise. Das hatte unter anderem Bundeswirtschaftsministerin Reiche für Haushalte mit niedrigem Einkommen vorgeschlagen.
4: Der Steuerzahlerbund fordert einen neuen Straftatbestand Haushaltsuntreue. Hintergrund ist das Mautdebakel um Ex-Verkehrsminister Scheuer, das den Bund und damit die Steuerzahler mehr als 240 Millionen Euro gekostet hat. Mehr von Daniel Baumberg.
6: Der Präsident des Bundes der Steuerzahler Holznagel sagte dem Redaktionsnetzwerk Deutschland, bei der Haftung von Bundesministern bestehen Regelungslücken sowohl im Strafrecht als auch im Zivilrecht. Aus seiner Sicht muss man daran. Holznagel betont zwar, Minister brauchen Entscheidungsspielraum. Er sagt aber auch, diese Freiheit darf nicht zum Freibrief werden, der Schadenersatz bei vermeidbar teuren Fehlentscheidungen faktisch ausschließt.
4: Der Bundesverband der deutschen Industrie rechnet in diesem Jahr mit einem Wirtschaftswachstum von 1%. Rückenwind gebe das starke Geschäft mit europäischen Partnern und staatlichen Ausgaben für Infrastruktur und Rüstung, heißt es vom BDI. Nicht wegschauen, sondern eingreifen, wenn jemand beleidigt oder bedroht wird. Dazu wird heute am Tag der Zivilcourage ermutigt. Auch das Rufen von Hilfe kann entscheidend sein, heißt es etwa vom Weißen Ring. Bundesweit machen Aktionen heute auf das Thema aufmerksam. Volkswagen muss seine Gewinnprognose für dieses Jahr deutlich senken wegen hoher Kosten, schwacher Geschäfte in China und einer Milliardenabschreibung. Bei Porsche rechnet der Konzern nur noch mit höchstens 1% Gewinn vom Umsatz. Bisher hatte der Autobauer 4-5% erwartet. In München geht heute wieder das größte Volksfest der Welt los. Am Mittag startet das Oktoberfest. Dazu werden wieder Millionen Besucher erwartet. Erstmals übernimmt der neue Münchner Oberbürgermeister Krause von den Grünen den traditionellen Fassanstich zum Wiesnauftakt. 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
3: Besser ankommen mit dem besten Verkehrsservice. Im Moment ist alles frei auf den Straßen bei uns in Niedersachsen, keine Staus. Habt ihr noch weitere Staus, Blitzer oder Störungen gesehen? Dann könnt ihr sie gerne melden, telefonisch oder per WhatsApp an die Nordseewelle Hotline 04931 97 3000.
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7: Schönen Samstagmorgen wünsche ich euch. Kommt gut in diesen Tag. Jetzt Golden Summer von Loy und David Puentes. Und dieser Songtitel passt zum Thema heute, denn wir feiern den goldenen Herbst zumindest. Der steht uns bevor. Am Mittwoch ist kalendarischer Herbstbeginn. Auf was freut ihr euch? Meldet euch auch gerne jederzeit rein. Und es sind wieder ein paar Stimmen reingekommen. Die hört ihr gleich in knapp 20 Minuten.

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1: Nordseewelle, euch einen wunderschönen Samstag zusammen. Und jetzt gibt's eine Kombination, die gab es schon mal, nämlich den DJ Kygo mit One Republic. Lose Somebody kennt ihr vielleicht noch.

auch noch drin vor im Song. Das Ganze kam so gut an, dass sie sich gedacht haben, never change a winning team und es wieder getan haben. Hier kommt der neuere Hit von Kygo und One Republic, das ist Chasing Paradise, und damit euch einen schönen Samstagmorgen. Oh.

0: Wunderschönen guten Morgen zusammen hier bei Nordseewelle und wir sind bald drin im Herbst. Nächste Woche Mittwoch ist offizieller Herbstbeginn. Ich frage euch heute, worauf freut ihr euch im Herbst am meisten? Schickt uns gerne unter anderem über Instagram Sprachnachrichten und ein paar sind schon reingekommen.
1: Ich persönlich liebe den Herbst, weil es meine Lieblingsjahreszeit ist. Es ist noch nicht ganz so kalt, es ist aber auch nicht mehr so heiß. Es ist total schön, draußen spazieren zu gehen. Die Luft ist toll, vor allem auch, wenn es draußen schon so ein bisschen spooky aussieht, weil überall so ein leichter Nebel drüber liegt. Die bunten Blätter liebe ich, tolle Herbstgerichte, warme Suppen, tolle Schaumbäder und auch einfach ein bisschen schon Richtung Weihnachten denken und vielleicht auch schon so die ein oder anderen Weihnachtsgeschenke organisieren. Ich freue mich drauf.
2: Worauf freue ich mich im Herbst? Auf die gemütlichen Nachmittage und Abende, wo man einfach schön sich zu Hause so ein bisschen einmuckelt, lecker warm Kakao trinkt. Und vor allen Dingen, ich bin ja ein Küstenkind, da freue ich mich auch, wenn der Wind so ein klein bisschen um die Häuser zieht, wenn es so ein bisschen so ein bisschen mehr windet und die Blätter von den Bäumen fallen. Ah, herrlich.

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12: Besser ankommen mit dem besten Verkehrsservice. Nichts los auf den Straßen, aktuell freie Fahrt. Habt ihr noch weitere Staus, Blitzer oder Störungen gesehen? Dann könnt ihr sie gerne melden, telefonisch oder per WhatsApp an die Nordseewelle-Hotline 04931 97 3000.
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13: Wunderschönen Samstag wünsche ich euch und jetzt eine kraftvolle Stimme für den nächsten kräftigen Kaffee zu Hause. Ray Dalton und Blood Running und damit ein schönes Wochenende. Lilia.

0: Nordseewelle hier und das ist der letzte Samstag im Sommer, denn nächste Woche ist kalendarischer Herbstbeginn. Und diese Jahreszeit bringt auch ein paar Besonderheiten mit sich. Nicht, dass wir demnächst mal wieder Reifen wechseln sollten, sondern auch den Wildwechsel zum Beispiel. Und warum wir da ganz besonders aufpassen müssen, das erklärt uns jetzt ein Jäger, nämlich Jochen.
1: Das Wild wechselt grundsätzlich in der Dämmerung, ist also in der Dämmerung unterwegs, in den Dämmerungsphasen. Und das ist natürlich im Herbst, im Winter, dementsprechend morgens und abends, wenn man zur Arbeit fährt, wenn man zurückfährt. Und deswegen birgt das einige Gefahren.
0: Das heißt, auf was müssen wir jetzt achten?
1: Ja, Augen auf, Licht an und nicht so schnell fahren.
0: Und was machen wir jetzt, wenn so ein Reh vor mir steht? Also voll drauf fahren ist der falsche Weg.
1: Ja, also man sagt immer voll drauf fahren, weil in dem Moment, wo die Leute das Lenkrad rumreißen, fahren sie gegen den Baum. Aber natürlich, erste Devise ist, keiner soll zu Schaden kommen, bremsen, anhalten, hupen und andere warnen.
0: Dankeschön, Jochen, dass du unser Wissen da nochmal aufgefrischt hast. Ihr hört Nordseewelle, euch einen wunderschönen Samstag.

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15: Viele Wolken gibt's heute bei uns im Nordwesten. Von Westen kommt erst Regen rein und später wird's eher unbeständiger mit öfter mal Schauern. Die Tagestoptemperatur liegt bei 21 Grad und an der Küste kann es außerdem ordentlich windig werden mit Sturmböen. Der Nordseewelle 3-Tage-Trend. Morgen viele Wolken und wiederholt Schauer bei 18 bis 20 Grad. Am Montag und Dienstag geht's ähnlich weiter, mal grauer, mal etwas freundlicher.
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16: Ich bin Holger Dilk. Schönen guten Tag. Der neue Tankrabatt steht. Von Oktober an bis Ende des Jahres gibt es 17 Cent pro Liter. Ab dem kommenden Jahr soll dann ein Spritpreisdeckel eingeführt werden. Colin Mock.
17: Die Kosten für den Tankrabatt betragen laut Bundesregierung rund 2,5 Milliarden Euro. Sie werden mit den Ländern geteilt. Eine mögliche Direktzahlung für Bürgerinnen und Bürger angesichts der hohen Energiepreise soll wohl außerdem weiterverfolgt werden. Das hatte Bundeswirtschaftsministerin Reiche für Geringverdiener vorgeschlagen. Man werde die Preisentwicklung und mögliche wirtschaftliche Folgen weiterhin eng beobachten, heißt es dazu von der Bundesregierung.
16: Auch Google meldet einen Sicherheitsvorfall mit seinem KI-Modell. Gemini hat sich schon vor Monaten während eines Tests selbstständig gemacht und mehrere Websites gehackt, teilte der Tech-Gigant mit. Mehr von Daniel Bornberg.
18: ChatGPT von OpenAI, Claude von Anthropic oder eben Gemini von Google. Die Entwicklung der künstlichen Intelligenz geht momentan rasend schnell voran. Zu schnell warnen selbst die führenden Köpfe dahinter und fordern, auf die Bremse zu treten und stärker zu regulieren. Es gibt allerdings Experten, die dahinter auch Kalkül vermuten, um vor geplanten Börsengängen potenzielle Investoren zu beeindrucken und um kleinere Konkurrenten auszuschalten.
16: Wegen des kostenspieligen Mautdebakels um Ex-Verkehrsminister Scheuer fordert der Steuerzahlerbund einen neuen Straftatbestand Haushaltsuntreue. Präsident Holznagel sagte dem Redaktionsnetzwerk Deutschland, der Gesetzgeber muss klare Regeln für politische Verantwortung schaffen. Ortsapft ist, heißt es heute wieder in München. Punkt 12 Uhr wird die diesjährige Wiesn eröffnet mit dem traditionellen Fassanstich von Münchens neuem Oberbürgermeister Krause. Die Bierpreise sind erneut gestiegen. Eine Maß Bier kostet dieses Jahr zwischen 15 und 16 Euro. Wegen des schlechten Wetters fallen am Wochenende mehrere Fähren nach Helgoland aus. Betroffen sind Verbindungen ab Hamburg, Büsum und Cuxhaven. Heute sollen noch einzelne Fahrten angeboten werden. Morgen dagegen sieht's dann schlecht aus. 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
15: Besser ankommen mit dem besten Verkehrsservice. Auf der A28 Oldenburg Richtung Bremen, Vorsicht, zwischen dem Dreieck Oldenburg West und Oldenburg Harentor steht ein kaputtes Auto und es sind Leute auf der Straße. Habt ihr noch weitere Staus, Blitzer oder Störungen gesehen? Dann könnt ihr sie gerne melden, telefonisch oder per WhatsApp an die Nordseewelle Hotline 04931 97 3000.
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19: Wunderschönen Samstag, der letzte im Sommer. Auch wenn sich die Temperaturen schon länger nicht mehr ganz sommerlich anfühlen, es wird jetzt Herbst werden und zwar am Mittwoch das kalendarische Herbstbeginn. Und damit ändert sich nicht nur die Stimmung draußen in der Natur, sondern manche fassen sich auch ein Herbst und beginnen mit dem Sport. Warum das jetzt besonders clever ist, obwohl die Bikini-Zeit zu Ende geht, das hört ihr gleich von echten Coaches in knapp 20 Minuten.

Sabine und Dennis, die begleiten euch jetzt immer in den Morgen hier bei Nordseewelle. Moin zusammen. Die beiden hört ihr nicht samstags morgens, sondern von montags bis freitags. Und was ich ja ganz witzig finde, Stine hat eine Vorliebe für Wassereis am Morgen. Kann man mal machen. Aber vor allem bringen sie euch zuverlässig den besten Mix an Musik, um richtig in den Tag zu starten. Und natürlich auch alles, was wichtig ist aus dem Nordwesten, also die wichtigsten Informationen. Und ihr habt immer Mitspracherecht. Also falls ihr mal ein Thema habt oder ein Anliegen oder einen Wunsch, dann schickt das gerne jederzeit durch über WhatsApp zu uns ins Studio. Alles wird gelesen und vielleicht seid ihr ja auch bald ein kleiner Teil der Sendung, zumindest mit einer guten Idee. Am Montag geht's wieder los mit Stine und Dennis hier bei Nordseewelle mit der Morning Show um 6 Uhr.

0: Der letzte Samstag im Sommer. Moin, ihr hört Nordseewelle. Nächste Woche Mittwoch ist Herbstbeginn und wir grooven uns drauf ein. Auf was können wir uns denn da freuen in der kommenden Jahreszeit? Ist es vielleicht jetzt eine gute Möglichkeit, mal Sport zu treiben? Ist vielleicht ein bisschen untypisch, so zur dunklen Jahreszeit hinweg, aber es gibt Trainer, die das auf jeden Fall unterschreiben. Zum Beispiel Anna und Erol. Ihr habt den Instagram-Account Aesthetics Coaching. Ich folge euch schon lange. Und ihr seid jetzt hier im Gespräch, inklusive Baby. Also hallo, ihr drei.
1: Hallöchen.
2: Hallo.
1: Hi. Wir freuen uns.
2: Ja, sehr schön.
0: Sag mal, ist der Herbst eigentlich geeignet, um mit dem Sport zu beginnen, jetzt wo es dunkler wird?
1: Im Sommer haben wir häufig auch bei uns im Coaching das Thema, ja, es ist so heiß und ich mag nicht raus und es ist ja auch lange häufig heiß, also so bis 22 Uhr abends, ne?
0: Genau.
1: Und dann bleibt man doch auch mal zu Hause und kann sich auch nicht so zum Sport aufraffen, wenn es so warm ist, ne? Jetzt natürlich, wenn es ein bisschen kühler wird und wenn es nicht regnet, dann bietet sich das natürlich wenigstens für eine Laufeinheit auch an, ein bisschen rauszugehen und den Schweinehund zu überwinden und nicht bis Januar zu warten.
0: Ja. Jetzt gehe ich mal davon aus, dass die meisten jetzt, die zuhören, ich entschließe mich da ein, sagen, hey, mein Tag ist so voll, ich muss arbeiten und weiß gar nicht, wie ich das unterbringen soll. Auch schon gar nicht so, dass es mich über ein paar Wochen hinweg motiviert. Was ist denn so eure, vielleicht eine Geheimformel oder der Supertipp?
1: Also es gibt ganz effektive, kurze Workouts, die einen ordentlich fordern. Nennt man zum Beispiel HIIT-Workouts oder ja. Tabata-Workouts. Da kann man in, lass mich sagen, 10 bis 20 Minuten sich wirklich an seine Grenze bringen.
0: Ja.
1: Und diese 20 Minuten hat jeder von uns. Also wir haben auch Zeit, auf Instagram mal eine halbe Stunde zu scrollen. Und das kann man ja irgendwie mal ein bisschen nach hinten verschieben und die Zeit nutzen für seinen Körper, für sein Wohlbefinden. Und das ist so der Tipp.
0: Habe ich auch schon ausprobiert und ist wirklich hocheffektiv. Das wirkt Wunder. Anna und Erol, wir sprechen gleich weiter über Fitness jetzt zum Herbstbeginn. Und Erol erklärt uns gleich mal die 80-20-Formel. Was dahinter steckt, hört ihr in knapp 20 Minuten.

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9: Besser ankommen mit dem besten Verkehrsservice. Nichts los auf den Straßen, aktuell freie Fahrt. Habt ihr noch weitere Staus, Blitzer oder Störungen gesehen? Dann könnt ihr sie gerne melden, telefonisch oder per WhatsApp an die Nordseewelle Hotline 04931 97 3000.
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10: Das ist der Samstag. Moin. Und wir machen weiter mit zwei coolen Frauen. Katy Perry, Last Friday Night und Sabrina Carpenter jetzt.

0: Moin zusammen, das ist Nordseewelle. Es ist der letzte Samstag im Sommer. Am Mittwoch ist offizieller Herbstbeginn. Und dann haben wir nicht mehr die Ausrede, ich will keinen Sport machen, weil es so heiß ist draußen. Wir holen uns da so ein paar Anregungen mit, was man vielleicht jetzt sogar starten kann. Und die Coaches Anna und Erol, die haben den Insta-Account Aesthetics Coachings. Das könnt ihr euch mal anschauen bei Instagram. Wir sind gerade im Gespräch. Und Erol, es geht, und das wissen wir, nicht nur um die richtige Bewegung, sondern auch Ernährung.
1: Genau. Also was wir als Trainer vermitteln, ist die Balance. Wir sagen immer die 80-20-Regel. Ist 80% clean und 20% gönn dir was. Und das kannst du dein Leben lang machen. Vor allem viele denken ja auch, ich fange jetzt wieder mit einer Diät an. Und ja, dieses Wort Diät, das ist immer mit einem Ende verbunden. Was hat denn Diät? Du sagst, du möchtest 5 Kilo abnehmen. Ja, dann quälst du dich durch diese Wochen und es geht so weiter und weiter und dann sagst du, jawohl, 5 Kilo abgenommen, was machst du denn dann? Dann machst du wieder deine alten Gewohnheiten.
0: Party.
1: Und dann nimmst du 5 Kilo zu. Typische Jojo-Effekt.
0: Ganz genau, oder sogar
1: aber
0: mehr.
1: Cooler wär's doch, wenn du da mal sagst, hey, ich trinke heute was mit, aber morgen gebe ich wieder 100%.
0: Also nicht direkt sein Leben komplett ändern, weil das zieht man eben nicht durch. Und was ich auch ganz cool authentisch finde, Anna, du gehst auf Instagram gerne einkaufen mit uns allen bei Aldi, Rewe, Edeka etc. und zeigst eben das perfekte Alternativprodukt zu dem, was ich da gerne kaufen würde. Hast du denn noch abschließend so einen allgemeinen Glaubenssatz, den wir jetzt mitnehmen können zum Thema Sport im Herbst?
2: Also was man auf keinen Fall unterschätzen sollte und wir immer wieder predigen, ist einfach die alltägliche Aktivität.
0: Ja.
2: Auto und Schiff weiter wegparken, wenn man einkaufen geht, den Rest zu Fuß gehen, die Treppe statt dem Fahrstuhl und das summiert sich über den Tag und das ist eben ein wichtiger Hebel fürs Wohlbefinden und für Zunahme, Abnahme, Gewicht halten.
0: So, danke nochmal für diese Motivation. Vielleicht nehmen Sie sich der ein oder andere ja zu Herzen. Vielen Dank, Anna und Erol.
2: Danke sehr.
1: Bitte. Auch.

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14: Viele Wolken gibt es bei uns im Nordwesten und von Westen her kommt immer wieder Regen rein, der später eher in einzelne Schauer übergeht. Dazu als Tagestoptemperatur 21 Grad. An der Küste kann es außerdem ab und zu ruppig werden mit Sturmböen. Der Nordseewelle 3-Tage-Trend. Morgen bleibt's wolkig mit immer wieder Schauern bei 18 bis 20 Grad. Montag und Dienstag dann ähnlich, mal freundlicher, meist trocken.
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15: Ich bin Holger Dilk. Schönen guten Tag. Kurz vor den wichtigen Wahlen in Berlin und Mecklenburg-Vorpommern hat die Bundesregierung einen neuen Tankrabatt angekündigt. Später soll eine Obergrenze für die Preise von Benzin und Diesel eingeführt werden. Mehr von Anna Löwer.
16: Von Oktober bis Jahresende sollen die Energiesteuer gesenkt und die Spritpreise dadurch gedrückt werden um 17 Cent pro Liter. Die Kosten teilen sich Bund und Länder. Spätestens zum Jahreswechsel soll dann ein Preisdeckel eingeführt werden. Die Reaktionen fallen gemischt aus. Spediteure oder Bauern beispielsweise begrüßen die Pläne. Einige Wirtschaftsexperten und Verbraucherschützer sind allerdings skeptisch. Der Tenor: teuer und wenig zielgenau.
15: In München geht heute wieder das größte Volksfest der Welt los. Am Mittag startet das Oktoberfest. Dazu werden wieder Millionen Besucher erwartet. Erstmals übernimmt der neue Münchner Oberbürgermeister Dominik Krause von den Grünen den traditionellen Fassanstich zum Wiesnauftakt.
17: Es ist mir eine große Ehre, dass ich das als Oberbürgermeister machen darf. Und ich freue mich vor allem darüber, dass es so eine große Aufmerksamkeit für die Wiesn gibt. Das Oktoberfest ist das Aushängeschild weit über die Stadtgrenze hinaus und für uns als Stadt total wichtig in den 2 Wochen, aber auch quasi in der Strahlkraft das ganze Jahr über.
15: Auch Google meldet einen Sicherheitsvorfall mit seinem KI-Modell. Gemini hat mehrere Websites gehackt, teilte der Tech-Gigant mit. OpenAI und Anthropic hatten ähnliche Vorfälle gemeldet. Experten vermuten dahinter auch eine PR-Strategie, um potenzielle Investoren zu beeindrucken. Wegen des kostenspieligen Mautdebakels um Ex-Verkehrsminister Scheuer fordert der Steuerzahlerbund einen neuen Straftatbestand Haushaltsuntreue. Präsident Holznagel sagte dem Redaktionsnetzwerk Deutschland, der Gesetzgeber muss klare Regeln für politische Verantwortung schaffen. Am Abend haben sich ein Roller und ein ziviler Streifenwagen der Polizei eine Verfolgungsfahrt durch Delmenhorst geliefert. Die beiden Jungs auf dem Kleinkraftrad konnten die Beamten erst erwischen, als sie mit dem Roller gestürzt waren und zu Fuß flüchteten. Es stellte sich heraus, sowohl Fahrer als auch Mitfahrer waren erst 12 Jahre alt. Die beiden Jungs wurden zu den Eltern gebracht. In der Fußball-Bundesliga steht heute das Duell zweier Champions-League-Teilnehmer an. Im Topspiel treffen Stuttgart und Dortmund aufeinander. Vorher spielen Frankfurt-Freiburg, Gladbach-Mainz, HSV-Köln und Bremen-Augsburg. Die Bayern haben gestern ja bereits mit 7:0 gegen Union Berlin gewonnen. 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
14: Besser ankommen mit dem besten Verkehrsservice. Nichts los auf den Straßen, aktuell freie Fahrt. Habt ihr noch weitere Staus, Blitzer oder Störungen gesehen? Dann könnt ihr sie gerne melden, telefonisch oder per WhatsApp an die Nordseewelle-Hotline 04931 97 3000.
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18: Am Mittwoch ist kalendarischer Herbstbeginn. Moin zusammen, das ist der Samstag. Wir grooven uns schon mal drauf ein, auf diese gemütliche Jahreszeit. Auf was freut ihr euch denn ganz besonders? Wir sammeln die ganze Zeit schon Stimmung. Die nächste gibt's gleich in knapp 20 Minuten, aber jetzt erstmal ganz viel Love. This Love von Maroon 5 nach Your Love von ATB und Topic.

0: ist Nordseewelle. Schönen Samstag wünsche ich euch. Jetzt kommt Tino Piontek alias Purple Disco Machine. Eine Hitmaschine. Seit Jahren ist er in den Charts immer ganz weit vorne mit dabei. Wie lautet dein Rezept, Tino? Wieso hast du immer wieder so viel Erfolg?
1: Bei mir ist wahrscheinlich so ein bisschen das Glück, dass das, was mir gefällt, das, was mich berührt, auch die meisten anderen berührt. Wenn ich Songs vorspiele, dass die Emotionen, die die Songs bei mir auslösen, auch bei den meisten anderen Leuten auslösen. Und wir Songs schon vor Freunden, Familie. Und wahrscheinlich ist das so ein bisschen das kleine Geheimnis, dass das einfach, ja, das, was es bei mir auslöst, dann bei vielen anderen auch auslöst.
0: Er trifft einfach voll ins Schwarze bei uns. Und das auch jetzt wieder mit einem Hit aus dem Jahr 2010 ganz neu interpretiert. Hier ist Purple Disco Machine mit Hurts.

0: war auch echt lang. Diese weit über 30 bis zu 40 Grad schon im Juni, das war einfach too much. Also für mich zumindest. Oder wie seht ihr das? Auf was freut ihr euch denn jetzt in der kommenden Jahreszeit? Nachrichten kamen rein aus Esens, Norderney und Aurich.
1: Der Herbst ist so eine tolle Jahreszeit. Ich freue mich drauf, wenn das Feuer im Kamin knistert, wenn ich meine neue dicke Jacke aus dem Schrank holen kann, wenn ich einfach durch das Laub, was von den Bäumen rieselt, laufen kann. Es ist so eine schöne Jahreszeit.
2: Ja, das ist eine gute Frage. Etwas niedrigere Temperaturen, leichten Wind, aber mit klarer Sonne und dem Himmel verbunden, der so weit blicken lässt. Und dann die Obsternte und dabei den ersten Birnen- und Apfelmost. Darauf freue ich mich sehr.
3: Am Tisch mit Kerzenlicht und ja, alles. Es ist alles gemütlicher, weil dunkler, das wirkt alles schöner. Aber natürlich auch auf den goldenen Herbst mit strahlendem Sonnenschein und dass man rausgehen kann, spazieren gehen kann, einfach in der frischen Luft sein kann. Das liebe ich am Herbst.

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3: Besser ankommen mit dem besten Verkehrsservice. Nichts los auf den Straßen in Niedersachsen. Aktuell ist alles frei. Habt ihr noch weitere Staus, Blitzer oder Störungen gesehen? Dann könnt ihr sie gerne melden, telefonisch oder per WhatsApp an die Nordseewelle Hotline 04931 97 3000.
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4: Euch einen schönen Samstag zusammen. Wir machen weiter mit Savage Garden und jetzt vorher noch Clock Clock und Sorry. Ich wünsche euch ein richtig schönes Wochenende. Baby.

0: Auf was freut ihr euch im Herbst? Moin, ihr hört Nordseewelle. Ich bin Susanka und am Mittwoch ist kalendarischer Herbstbeginn. So wie ich das einschätze, so aus meinem Bekanntenkreis, haben sich noch nie so viele jetzt auf die niedrigeren Temperaturen gefreut und das Ende des Sommers wie in diesem Jahr, weil der Sommer einfach auch so lang war, oder? Oder wie seht ihr das? Gibt's was, auf das ihr euch freut? Stefanie aus Tannhausen hat sich unter anderem gemeldet.
1: Ich liebe diesen Duft von Laub. Ich mag das einfach. Es riecht einfach total toll. Da werden Kindheitserinnerungen wach und man bekommt irgendwie Lust darauf, einfach durch den Wald, durch das viele Laub zu laufen. So richtig so wie als kleines Kind, ohne die Füße zu heben oder mit Laub rumzuschmeißen. Das ist für mich am Herbst so das Schönste. Wenn so ein richtig schöner sonniger Herbsttag ist, es ist aber trotzdem kalt draußen und man kann so schöne Waldspaziergänge machen. Das ist total toll.
2: Hallo, hier ist der Andreas. Ja, ich freue mich wahnsinnig auf den Herbst, weil man wirklich Spaziergänge dort machen kann, Kastanien sammeln und dann eigentlich auch richtig schön basteln kann oder eben mit dem Rad einfach mal so ein bisschen zu fahren und einfach mal so ein bisschen den Herbst wirklich schön zu

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12: Viele Wolken gibt es bei uns im Nordwesten und von Westen her kommt immer wieder Regen rein, der später eher in einzelne Schauer übergeht. Dazu als Tagestopptemperatur 21 Grad. An der Küste kann es außerdem ab und zu ruppig werden mit Sturmböen. Der Nordseewelle 3-Tage-Trend. Morgen bleibt's wolkig mit immer wieder Schauern bei 18 bis 20 Grad. Montag und Dienstag dann ähnlich, mal freundlicher, meist trocken.
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13: Ich bin Holger Dilk. Schönen guten Tag. In Deutschland kommt ein neuer Tankrabatt. Später soll eine Obergrenze für die Preise von Benzin und Diesel eingeführt werden. Das hat die Bundesregierung kurz vor den wichtigen Wahlen in Berlin und Mecklenburg-Vorpommern angekündigt. Einzelheiten von Anna Löwer.
14: Im ersten Schritt soll von Oktober bis Jahresende die Energiesteuer gesenkt werden. Das soll dafür sorgen, dass die Spritpreise um 17 Cent pro Liter runtergehen. Spätestens zum Jahreswechsel soll dann ein Preisdeckel eingeführt werden. Dafür sind aber noch Gespräche mit den Mineralölkonzernen nötig. Während etwa Spediteure oder Bauern die Pläne begrüßen, sind einige Wirtschaftsexperten skeptisch. Auch Verbraucherschützer sagen dazu: teuer und wenig zielgenau.
13: Der Streit um Grönland scheint erst einmal beendet zu sein. Die USA, Mutterland Dänemark und die autonome Insel selbst melden einen Durchbruch bei ihren Verhandlungen. Kommende Woche soll ein Abkommen dazu unterschrieben werden. Mehr von Daniel Bornberg.
15: Das soll den USA weitreichende Rechte auf der im Nordatlantik gelegenen größten Insel der Welt zusichern, um Russland oder China davon fernzuhalten. Dabei geht es um eine stärkere Militärpräsenz, aber auch wertvolle Bodenschätze dürften eine Rolle spielen. US-Präsident Trump hatte mehrfach gedroht, die Kontrolle über Grönland zu übernehmen. Den jetzt ausgehandelten Deal feiert er als großen Erfolg, wohl auch, um bei den Zwischenwahlen in den USA damit zu punkten.
13: Drohnenalarm am Flughafen Luxemburg. Der hat seinen Betrieb vergangene Nacht kurzzeitig einstellen müssen. Die Drohnen wurden zunächst in der Nähe und dann direkt über dem Flughafen gesichtet. Als Vorsichtsmaßnahme wurde der Flugverkehr vorübergehend gestoppt. Wegen des schlechten Wetters fallen am Wochenende mehrere Fähren nach Helgoland aus. Betroffen sind Verbindungen ab Hamburg, Büsum und Cuxhaven. Heute sollen noch einzelne Fahrten angeboten werden. Morgen dagegen sieht's dann schlecht aus. In diesen Minuten heißt es in München, Ortzapft ist. Das Oktoberfest hat damit offiziell begonnen. Zum größten Volksfest der Welt werden in den kommenden gut zwei Wochen wieder Millionen Besucher aus aller Welt erwartet. Für die Sicherheit sind hunderte Polizisten im Einsatz. Der VfB Stuttgart gegen Borussia Dortmund, das ist heute Abend das Topspiel der ersten Fußball-Bundesliga am Samstag. Bereits am Nachmittag gibt es die Duelle Frankfurt-Freiburg, Gladbach-Mainz, HSV Köln und Bremen-Augsburg. Eröffnet haben die Bayern den Spieltag mit einem 7:0 gegen Union Berlin. 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
16: Besser ankommen mit dem besten Verkehrsservice. Es gibt gerade keine Staus, ihr kommt entspannt durch. Habt ihr noch weitere Staus, Blitzer oder Störungen gesehen? Dann könnt ihr sie gerne melden, telefonisch oder per WhatsApp an die Nordseewelle-Hotline 04931 97 3000.
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17: Euch einen wunderschönen Samstagmittag. Und wir feiern ja schon den ganzen Tag den Herbst. Am Mittwoch ist kalendarischer Herbstbeginn. Und wir schmeißen zum Herbst auch eine richtig tolle Gruselparty. Wo die stattfindet und wie ihr da an Tickets kommt, hört ihr gleich nach den nächsten beiden Hits. Was?

Nordwelle, schönen Samstag, ihr Lieben. Ich bin Susanka und der Herbst kommt immer näher und mit dem Herbst auch Halloween. Und da haben wir so ein richtig tolles Highlight für euch. In der Blücherkaserne in Aurich öffnet das Spukhaus. Das war ein Riesenerfolg im letzten Jahr und deswegen gibt's auch diesmal wieder einen Einblick in die Kaserne mit neuen Gruselbereichen, einer neuen Story und auch der Keller wird geöffnet. Also richtig schönes Highlight. Start ist am 9. Oktober und geht bis zum 7. November. Wie läuft das Ganze ab? In kleinen Gruppen bewegt ihr euch durch das Gebäude Raum für Raum und geht immer weiter hinein. Es gibt echte Darsteller, lebensechte Puppen und richtig detailreiche Kulissen im Halloween-Style. Also ich glaube, dass man wirklich die eine oder andere Gänsehaut da kriegt, aber für das leibliche Wohl ist ebenfalls gesorgt. Deswegen solltet ihr euch jetzt langsam Tickets sichern und das geht am besten über radio-nordseewelle.de.

0: zu schaffen für die kalte Jahreszeit. Und da sehr hilfreich ist ein Instagram-Kanal, den müsst ihr mal anklicken. Ordnung mit Mel DP. Das ist Melanie Di Piazza und jetzt auch hier am Telefon. Hallo Melanie.
1: Hi Susanka.
0: Hi. Also, du zeigst auf deinem Kanal, wie man quasi sein Leben optimieren kann auf verschiedene Arten, zum Beispiel auch eben dem Ordnung schaffen, Ausmisten von Klamotten. Erzähl doch mal, genau. was sind das denn so für Fragen, die ich mir stellen muss, wenn ich jetzt vor so einem Klamottenberg stehe und will aussortieren?
1: Ja, also der Herbst ist ja gerade super zum Ausmisten. Draußen die Bäume verlieren ihr Blätter, alle lassen irgendwie los.
0: Ja.
1: Und beim Kleiderschrank, du kannst dann natürlich gucken, was passt nicht mehr, was ist abgenutzt, was habe ich nicht getragen, zum Beispiel den Sommer. Ne? Aber da stehst du dann, oh, ich war früher dünner, aber da passe ich wieder rein, ich nehme ja ab.
0: Ja.
1: Und das ziehst du dann so 3 Jahre mit dir mit. Oder, oh, das war so teuer, das habe ich jetzt nur 2-mal getragen, die nächste Gelegenheit kommt.
0: Ja.
1: Ja, du kannst dich einfach fragen, macht es mich glücklich? Trage ich das Teil gerne? Wie lange habe ich es nicht mehr getragen? Beziehungsweise, wenn es jetzt verbrennt, würde ich es dann wieder kaufen oder wäre es dann egal?
0: Sehr gut. Oder auch was Vergleichbares, gell? Erzähl mal.
1: Man hat ja so seinen Stil. Das heißt, man hat viele Sachen, die gleich aussehen.
0: Und wenn ich schon 3 weiße Blusen habe, dann kann auch eine oder sogar 2 weg, oder?
1: Genau.
0: Es gibt auch eine goldene Regel, Mel, beim Aussortieren. Darüber reden wir gleich. Und du gibst uns auch noch andere Tipps, die das Leben im Haushalt einfacher machen. Bis gleich.
1: Sehr gerne. Bis gleich.

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1: Besser ankommen mit dem besten Verkehrsservice. Im Moment ist alles frei auf den Straßen bei uns in Niedersachsen. Keine Staus. Habt ihr noch weitere Staus, Blitzer oder Störungen gesehen? Dann könnt ihr sie gerne melden, telefonisch oder per WhatsApp an die Nordseewelle-Hotline 04931 97 3000.
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2: Jawohl, und hier geht's weiter mit einem echten Klassiker. Ich lieb's einfach. Mojo, Lady Hear Me Tonight. Da gehen wir ein Stück weiter zurück. Und viel aktueller, das können wir nämlich auch. Fastboy mit Rough und Wave.

0: Ihr hört Nordseewelle, ich bin Susanka und gerade im Gespräch mit Instagram-Account-Betreiberin Ordnung mit Mel Di P, so heißt der Account, Melanie Di Piazza. Wir sind ja gerade schon im Gespräch und haben schon über das Ausmisten gesprochen, was für viele jetzt in den kommenden Herbst gehört oder auch eben das Ordnungsschaffen allgemein. Und da hast du eine goldene Regel.
1: Goldene Regel, meine persönliche goldene Regel ist, alles hat einen Platz, beziehungsweise alles braucht einen Platz.
0: Alles hat einen Platz und alles braucht einen Platz, okay?
1: Das heißt, wenn du Ordnung halten möchtest, ist es einfach wichtig, dass du nur Dinge hast, die du brauchst und die du nutzt. Und dass du auch diese Dinge nur ersetzt und nicht willkürlich einfach anschaffst, weil ja du stellst dir dann quasi die Wohnung voll.
0: Ja.
1: Das heißt, damit du auch eine erfolgreiche Bestandsaufnahme machen kannst von dem, was du hast, gerade wenn du was suchst, damit du Dinge nicht doppelt und dreifach anschaffst, sollte halt alles einen Platz haben. Weil was keinen Platz hat, steht immer rum, dann stehen deine Oberflächen voll und dann hast du halt diese Unordnung fürs Auge.
0: Total nachvollziehbar. Ordnung mit Mel Di P bei Instagram. Klickt euch drauf, da erklärt euch Mel alles zum Thema Ordnung schaffen zu Hause. Nicht nur beim Kleider ausmisten, jetzt zum Herbstanfang. Da geht's auch um Küche, um Papierkram etc. Schaut euch's an, ist super fürs gute Lebensgefühl. Mel, vielen Dank fürs Gespräch.
1: Danke dir.

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13: Über dem Land liegt heute Mittag eine dichte Wolkendecke, örtlich ziehen Schauer durch. Am Nachmittag zeigt sich das Wetter bei uns im Nordwesten wechselhaft, später lockert die Wolkendecke etwas auf. Der Wind weht mäßig, auf den Inseln teils frischer, bei 16 bis 19 Grad. Momentan haben wir in Emden 18 Grad, Bockhorn 17 Grad, Großenkneten 17 Grad und Norderney 17 Grad. Der Nordseewelle 3-Tage-Trend. Morgen zeigt es sich meist bewölkt und regional nass, danach folgen Schauer, zum Abend hin lockert es auf bei 12 bis 18 Grad. Zum Wochenstart ist es wechselnd bewölkt, örtlich fällt wieder Nieselregen, abends lockert es auf. Am Dienstag ist es überwiegend bedeckt.
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14: Ich bin Holger Dilk, schönen guten Tag. Kurz vor den wichtigen Wahlen in Berlin und Mecklenburg-Vorpommern hat die Bundesregierung einen neuen Tankrabatt angekündigt. Später soll eine Obergrenze für die Preise von Benzin und Diesel eingeführt werden. Mehr von Anna Löwer.
15: Von Oktober bis Jahresende sollen die Energiesteuer gesenkt und die Spritpreise dadurch gedrückt werden um 17 Cent pro Liter. Die Kosten teilen sich Bund und Länder. Spätestens zum Jahreswechsel soll dann ein Preisdeckel eingeführt werden. Die Reaktionen fallen gemischt aus. Spediteure oder Bauern beispielsweise begrüßen die Pläne. Einige Wirtschaftsexperten und Verbraucherschützer sind allerdings skeptisch. Der Tenor: teuer und wenig zielgenau.
14: Ortshaft ist, in München hat am Mittag das diesjährige Oktoberfest begonnen. Zum ersten Mal wurde die Wiesn vom neuen grünen Oberbürgermeister Kraus eröffnet. Das größte Volksfest der Welt ist jedes Jahr aufs Neue eines der Superlative. Dirk Justus.
16: Ja, so ist es. In den kommenden gut zwei Wochen werden wieder gut 6 Millionen Besucher aus aller Welt erwartet. Die Bierpreise sind in diesem Jahr nochmal etwas gestiegen und liegen zwischen 15 und 16 Euro pro Maß. Letztes Jahr gingen 6,5 Millionen über den Tresen. Dazu kommen Unmengen an Essen, etwa 130 Ochsen oder auch über 70.000 Schweinshaxen.
14: Auch Google meldet einen Sicherheitsvorfall mit seinem KI-Modell. Gemini hat mehrere Websites gehackt, teilte der Tech-Gigant mit. OpenAI und Anthropic hatten ähnliche Vorfälle gemeldet. Experten vermuten dahinter auch eine PR-Strategie, um potenzielle Investoren zu beeindrucken. Am Abend haben sich ein Roller und ein ziviler Streifenwagen der Polizei eine Verfolgungsfahrt durch Delmenhorst geliefert. Die beiden Jungs auf dem Kleinkraftrad konnten die Beamten erst erwischen, als sie mit dem Roller gestürzt waren und zu Fuß flüchteten. Es stellte sich heraus, sowohl Fahrer als auch Mitfahrer waren erst 12 Jahre alt. Die beiden Jungs wurden zu den Eltern gebracht. In der Fußball-Bundesliga steht heute das Duell zweier Champions-League-Teilnehmer an. Im Topspiel treffen Stuttgart und Dortmund aufeinander. Vorher spielen Frankfurt-Freiburg, Gladbach-Mainz, HSV-Köln und Bremen-Augsburg. Die Bayern haben gestern ja bereits mit 7:0 gegen Union Berlin gewonnen. 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
13: Besser ankommen mit dem besten Verkehrsservice. Auf der A28 Oldenburg Richtung Bremen zwischen Delmenhorster Dreieck und Großmackenstedt ist die Strecke frei, alle Fahrbahnen sind geräumt. Vorsicht auf der A28 Bremen Richtung Oldenburg zwischen Delmenhorst-Hasport und Delmenhorst-Adelheide. Eine Leiter liegt auf der Fahrbahn. Vorsicht auf der B75 Delmenhorst-Oldenburger Straße zwischen Delmenhorst-Stickras und Delmenhorster Dreieck. In beiden Richtungen sind Rehe auf der Fahrbahn.
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13: Die aktuellen Blitzer bei uns im Nordwesten. Auf der B437 bei Schweiburg, in Delmenhorst auf der Braunkamper Straße und in Edewecht auf der Oldenburger Straße. Geblitzt wird auch in Marienhafe auf der Rosenstraße, in Oldenburg auf der Kloppenburger Straße und in Schirum, Schirumer Feld. Die aktuellen Staus und Blitzer gibt es auch bei uns auf der Homepage und in der Nordseewelle-App.
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13: Die nächste Fähre von Norderney nach Norddeich fährt um 13.50 Uhr.
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17: Schönen Samstag euch. Warum freut ihr euch auch auf den Herbst? Am Mittwoch ist kalendarischer Herbstbeginn. Ich freue mich schon, dass ich endlich mal eine Kürbissuppe wieder machen kann und keiner meckert, dass das ja nicht passt. Dann packe ich meine Herbstdeko jetzt endlich mal aus am Wochenende. Habe ich mir genau jetzt für morgen Sonntag vorgenommen. Da habe ich nämlich Zeit. Und allein, dass man jetzt es sich drin wieder gemütlich machen kann nach einem langen Herbstspaziergang. Es gibt für mich nichts Schöneres. Ich liebe den Herbst. Und ihr auch. Die nächsten Begründungen gibt es in knapp 20 Minuten. 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

0: Euch einen schönen Samstag. Ich bin Susanka, ihr hört Nordseewelle. Jetzt kommt Tom Walker und den kennt ihr vielleicht noch hiervon. Kraftvolle Stimme aus Großbritannien, Leave a Light On. Das war einer seiner großen Hits. Und er ist auch ganz fleißig, schreibt ganz viel, aber natürlich schafft es nicht jeder Track auf ein Album. Was passiert eigentlich mit den ganzen Songs, die man nicht rausbringt?
1: Oh, they're in a computer somewhere, never to see the light of day. When you're in it, it's hard to see what is a good or a bad song, but God, some of them are terrible. So hopefully they never see the light of day.
0: Es ist immer schwer rauszusuchen, welcher Song es schaffen könnte und welcher nicht. Auf jeden Fall gibt's einige, die so schrecklich sind, dass sie hoffentlich niemals das Tageslicht sehen werden und irgendwo auf einem Computer verrotten. Dieser gehört offiziell nicht dazu. Hier ist Tom Walker zusammen mit der deutschen Truppe Glockenbach. Hier kommt Home.
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0: Wir sind bald drin im Herbst. Nächste Woche Mittwoch ist offizieller Herbstbeginn. Ich frage euch heute, worauf freut ihr euch im Herbst am meisten? Schickt uns gerne unter anderem über Instagram Sprachnachrichten und ein paar sind schon reingekommen.
1: Ich persönlich liebe den Herbst, weil es meine Lieblingsjahreszeit ist. Es ist noch nicht ganz so kalt, es ist aber auch nicht mehr so heiß. Es ist total schön, draußen spazieren zu gehen. Die Luft ist toll, vor allem auch, wenn es draußen schon so ein bisschen spooky aussieht, weil überall so ein leichter Nebel drüber liegt. Die bunten Blätter liebe ich, tolle Herbstgerichte, warme Suppen, tolle Schaumbäder und auch einfach ein bisschen schon Richtung Weihnachten denken und vielleicht auch schon so die ein oder anderen Weihnachtsgeschenke organisieren. Ich freue mich drauf.
2: Worauf freue ich mich im Herbst? Auf die gemütlichen Nachmittage und Abende, wo man einfach schön sich zu Hause so ein bisschen einmuckelt, lecker warm Kakao trinkt und vor allen Dingen, ich bin ja ein Küstenkind, da freue ich mich auch, wenn der Wind so ein klein bisschen um die Häuser zieht, wenn es so ein bisschen mehr windet und die Blätter von den Bäumen fallen. Ach,

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3: Der frühe Nachmittag ist überwiegend bedeckt. An der Küste und auf dem Festland ziehen örtlich Nieselregen oder Schauer durch. Dazu weht leichter bis mäßiger Wind und zum Abend ist die Wolkendecke meist dicht. Im Moment in Südbrookmarland 18 Grad, Shortens 18 Grad, Friseute 19 Grad und Baltrum 18 Grad. Der Nordseewelle 3-Tage-Trend. Morgen beginnt vielfach bedeckt mit örtlichem Nieselregen. Am Nachmittag sind an Jadebusen und Unterweser Schauer möglich. Später lockert es regional auf bei 12 bis 18 Grad. Zum Wochenstart gibt es zunächst freundliche Abschnitte, bevor die Wolken wieder zunehmen und vereinzelt Nieselregen folgt. Zuvor geht es örtlich auf rund 10 Grad zurück. Am Dienstag zeigt es sich überwiegend bedeckt, stellenweise mit Nieselregen.
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3: Besser ankommen mit dem besten Verkehrsservice. Vorsicht auf der A31 Emden Richtung Leer. Zwischen Riepe und Nermoor liegt eine Plane auf der Fahrbahn. Auf der A28 Bremen Richtung Oldenburg sind zwischen Delmenhorst-Hasport und Delmenhorst-Adelheide alle Fahrbahnen geräumt. Vorsicht auf der B75 in Delmenhorst. Zwischen Delmenhorst-Stickgras und dem Delmenhorster Dreieck befinden sich in beiden Richtungen Rehe auf der Fahrbahn.
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3: Das sind die aktuellen Blitzer. Auf der B437 auf Höhe der Ortsmitte bei Schweiburg. In Delmhorst auf der Braunkamper Straße und in Edewecht auf der Oldenburger Straße. Geblitzt wird auch in Marienhafer auf der Rosenstraße. In Oldenburg auf der Kloppenburger Straße und in Schirum in Schirumer Feld. Die aktuellen Staus und Blitzer gibt es auch bei uns auf der Homepage und in der Nordseewelle-App.
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3: Die nächste Fähre von Langeoog nach Bensersiel fährt um 14 Uhr.
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4: Euch einen schönen Samstag und wir machen direkt weiter jetzt mit Ed Sheeran und Azizam. Eine richtig tolle Nummer für den Samstagmittag. Schönes Wochenende euch. Hey.

0: Nordseewelle hier und das ist der letzte Samstag im Sommer, denn nächste Woche ist kalendarischer Herbstbeginn. Und diese Jahreszeit bringt auch ein paar Besonderheiten mit sich. Nicht, dass wir demnächst mal wieder Reifen wechseln sollten, sondern auch den Wildwechsel zum Beispiel. Und warum wir da ganz besonders aufpassen müssen, das erklärt uns jetzt ein Jäger, nämlich Jochen.
1: Das Wild wechselt grundsätzlich in der Dämmerung, ist also in der Dämmerung unterwegs, in den Dämmerungsphasen. Und das ist natürlich im Herbst, im Winter, dementsprechend morgens und abends, wenn man zur Arbeit fährt, wenn man zurückfährt. Und deswegen birgt das einige Gefahren.
0: Das heißt, auf was müssen wir jetzt achten?
1: Ja, Augen auf, Licht an und nicht so schnell fahren.
0: Und was machen wir jetzt, wenn so ein Reh vor mir steht? Also voll drauf fahren ist der falsche Weg.
1: Ja, also man sagt immer voll drauf fahren, weil in dem Moment, wo die Leute das Lenkrad rumreißen, fahren sie gegen Baum. Aber natürlich, erste Devise ist, keiner soll zu Schaden kommen. Bremsen, anhalten, lupen und andere warnen.
0: Dankeschön, Jochen, dass du unser Wissen da nochmal aufgefrischt hast. Ihr hört Nordseewelle, euch einen wunderschönen Samstag.

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13: Am frühen Nachmittag ist es überwiegend bedeckt. An der Küste und auf dem Festland ziehen örtlich Nieselregen oder Schauer durch. Der Wind weht leicht bis mäßig. Zum Abend hin ist die Wolkendecke meist dicht. Derzeit liegen die Temperaturen in Südbruckmarland bei 18 Grad, in Schortens bei 18 Grad, in Friseute bei 19 Grad und auf Baltrum bei 18 Grad. Der Nordseewelle 3-Tage-Trend. Morgen beginnt es bei uns im Norden vielfach bedeckt mit örtlichem Nieselregen. An Jadebusen und Unterweser sind Schauer möglich. Regional lockert es auf bei 12 bis 18 Grad. Zum Wochenstart gibt es freundliche Abschnitte. Danach nehmen die Wolken wieder zu. Vereinzelt fällt Nieselregen. Die Temperaturen sinken örtlich auf rund 10 Grad. Am Dienstag ist es überwiegend bedeckt, stellenweise mit Nieselregen.
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14: Ich bin Sönke Röhling. Schönen guten Tag. Es kommt ein neuer Tankrabatt für Deutschland. Das hat die Bundesregierung kurz vor den Wahlen in Berlin und Mecklenburg-Vorpommern morgen angekündigt. Von Oktober bis Jahresende soll die Energiesteuer gesenkt werden, um die Spritpreise um 17 Cent pro Liter zu drücken. Spätestens zum Jahreswechsel soll dann ein Preisdeckel kommen. Der Top-Ökonom Marcel Fratscher sagte bei NTV:
15: Das, was die Preise an der Zapfsäule treibt, sind nicht die Steuern, das ist nicht der Staat, sondern das ist der Krieg im Nahen Osten. Und wenn wir hier eine weitere Eskalation sehen und die Ölpreise weiter steigen, dann werden auch die Spritpreise an der Tanksäule weiter steigen, egal was die Bundesregierung macht.
14: Der Steuerzahlerbund fordert einen neuen Straftatbestand, Haushaltsuntreue. Hintergrund ist das Mautebakel um Ex-Verkehrsminister Scheuer, das den Bund und damit die Steuerzahler mehr als 240 Millionen Euro gekostet hat. Mehr von Daniel Bornberg.
16: Der Präsident des Bundes der Steuerzahler Holznagel sagte dem Redaktionsnetzwerk Deutschland, bei der Haftung von Bundesministern bestehen Regelungslücken sowohl im Strafrecht als auch im Zivilrecht. Aus seiner Sicht muss man daran. Holznagel betont zwar, Minister brauchen Entscheidungsspielraum. Er sagt aber auch, diese Freiheit darf nicht zum Freibrief werden, der Schadenersatz bei vermeidbar teuren Fehlentscheidungen faktisch ausschließt.
14: Drohnenalarm am Flughafen Luxemburg. Der hat den Betrieb letzte Nacht kurzzeitig einstellen müssen. Die Drohnen wurden zunächst in der Nähe und dann direkt über dem Flughafen gesichtet. Als Vorsichtsmaßnahme wurde der Flugverkehr vorübergehend gestoppt. Der Streit um Grönland scheint erstmal beendet zu sein. Mutterland Dänemark, die USA und die autonome Insel selbst melden einen Durchbruch bei den Verhandlungen. Die USA sollen weitreichende Rechte auf der größten Insel der Welt bekommen, um Russland oder China davon fernzuhalten. Wegen schlechten Wetters fallen am Wochenende mehrere Fähren nach Helgoland aus. Betroffen sind Verbindungen ab Hamburg, Büsum und Cuxhaven. Heute sollen noch einzelne Fahrten angeboten werden. Morgen sieht es dagegen schlecht aus. Das größte Volksfest der Welt läuft. Am Mittag ist in München das Oktoberfest eröffnet worden. Erstmals hat der neue Oberbürgermeister Krause von den Grünen den traditionellen Fassanstich zum Wiesenauftakt übernommen. Das Oktoberfest läuft gut zwei Wochen lang. Der VfB Stuttgart gegen Borussia Dortmund. Das ist heute Abend das Topspiel des Bundesliga-Samstags. Bereits am Nachmittag gibt es die Duelle Frankfurt-Freiburg, Gladbach-Mainz, HSV-Köln und Bremen-Augsburg. Eröffnet haben die Bayern den Spieltag gestern mit einem 7:0 gegen Union. 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
13: Besser ankommen mit dem besten Verkehrsservice. Vorsicht auf der A31 Emden Richtung Leer. Zwischen Riepe und Nermoor liegt eine Plane auf der Fahrbahn. Auf der A28 Bremen Richtung Oldenburg sind zwischen Delmenhorst-Hasport und Delmenhorst-Adelheide alle Fahrbahnen geräumt. Vorsicht auf der B75 in Delmenhorst auf der Oldenburger Straße. Zwischen Delmenhorst-Stickgras und dem Delmenhorster Dreieck sind in beiden Richtungen Rehe auf der Fahrbahn.
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13: Es wird geblitzt auf der B437 bei Schweiburg Höhe Ortsmitte, in Delmenhorst auf der Braunkamper Straße und in Edewecht auf der Oldenburger Straße. Weitere Blitzer in Marienhafe auf der Rosenstraße, in Oldenburg auf der Kloppenburger Straße und in Schirum auf Schirumer Feld. Alle Staus und Blitzer gibt es auch bei uns auf der Homepage und in der Nordseewelle-App.
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13: Die nächste Fähre von Norderney nach Norddeich fährt um 15.15 Uhr.
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11: 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Die Stadt.

ist doch sympathisch. Der Soundtrack für euren Samstagnachmittag hier im Nordwesten. Bryan Adams, Summer of 69. Nordsee-Welle hier mit der meisten Musik und allen aktuellen Hits. Gleich auf der Playlist Topic Control of Me. Und wir sind schon stolz auf euch, ne? Wie ihr euch da so stark macht bei den ganzen Hilfsorganisationen, beim THW, bei der Freiwilligen Feuerwehr. 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

war der Sound für den Samstagnachmittag. Paul Kalkbrenner und Sky and Sand. Nordseewelle hier mit der meisten Musik und allen aktuellen Hits. Haben sich auch zwei gefunden. Ne? Sabrina Carpenter rockt ja jetzt auch richtig die Charts schon seit ein paar Jahren zusammen mit Madonna. Und Bring Your Love, voll und ganz ausgespielt, in wenigen Augenblicken und komplett in the mix. Beat and Beat and Beat and Beat. Euer perfekter Samstagabend-Soundtrack. 4 Stunden ab 20 Uhr. 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Gibt's natürlich nur hier beim Sender mit der meisten Musik und allen aktuellen Hits. Und dazu gibt's noch ein bisschen Inspiration für euer Wochenende. Für dieses oder für nächstes oder für das Wochenende drauf. Wir haben da eine Menge zusammengetragen, recherchiert und in den Veranstaltungstipps unter radio-nordseewelle.de für euch nochmal fein säuberlich aufgelistet. Wir wünschen viel Spaß beim Feiern, Vorglühen und beim In the Mix hören.

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4: Zum Nachmittag liegt der Himmel unter einer grauen Wolkendecke, örtlich fällt Nieselregen. Dazu weht mäßiger Wind bei 17 bis 19 Grad. Im Moment in Hesel 19 Grad, Wangerland 17 Grad, Garrel 20 Grad und Borkum 18 Grad. Der Nordseewelle 3-Tage-Trend. Morgen zeigt es sich bei uns im Norden wechselhaft. Zunächst bedeckt, später ziehen vor allem an Küste und Weser Schauer durch. Zum Abend lockert es örtlich auf. Zum Wochenstart gibt es erst freundliche Abschnitte, bevor am Nachmittag wieder Nieselregen aufkommt. Abends ist es bedeckt. Am Dienstag hält sich die Wolkendecke. Bei uns im Nordwesten liegen die Werte zwischen 12 und 18 Grad.
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4: Besser ankommen mit dem besten Verkehrsservice. Vorsicht auf der A1 Bremen Richtung Osnabrück zwischen Groß-Ippenau und Wildeshausen Nord. Reifenteile auf der Fahrbahn. Vorsicht auf der B75 in Delmenhorst auf der Oldenburger Straße zwischen Delmenhorst-Stickgras und Delmenhorster Dreieck. In beiden Richtungen befinden sich Rehe auf der Fahrbahn.
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4: Die aktuellen Blitzer bei uns im Nordwesten. Auf der B437 in der Ortsmitte bei Schweiburg, in Delmenhorst auf der Braunkamper Straße und in Edewecht auf der Oldenburger Straße. Geblitzt wird auch in Marienhafe auf der Rosenstraße, in Oldenburg auf der Kloppenburger Straße und in Schirum auf Schirumer Feld. Alle Staus und Blitzer gibt es auch bei uns auf der Homepage und in der Nordseewelle-App.
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4: Die nächste Fähre von Norderney nach Norddeich fährt um 15.15 Uhr.
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5: Jetzt schon freuen auf die Sommerferien 2027. Klar, und wenn man jetzt schon bucht, dann spart man ja auch eine Menge. Oder eben nicht. Wir sprechen da gleich mal mit einer Expertin, die weiß Bescheid. Nach Baker Mad Games und Michael Schulte mit

0: James von Baker Mayhead auf der Deutsche Welle Playlist. Gleich Groovy Sound für die meiste Musik mit allen aktuellen Hits. Summer und 12 to 12. Schönen Samstagnachmittag wünschen wir euch. So, alle wieder zurück in ihren Bundesländern. Schule läuft wieder regelmäßig. Ja, auch Baden-Württemberg und Bayern hat keine großen Ferien mehr. Aber ihr wisst ja Bescheid, ne? Nach den Sommerferien ist vor den Sommerferien. Gerade für alle Sparfüchse, wenn man frühzeitig bucht, kann man eine Menge sparen. Carolina vom Europäischen Verbraucherzentrum Deutschland. Ist das wirklich so, dass man eine Menge Kohle spart dadurch?
1: Ja, also früh buchen kann sich tatsächlich lohnen, aber nicht nach dem Motto, je früher, desto billiger. Wer bei den Reiseterminen und den Zielen festgelegt ist, also ganz konkrete Vorstellungen hat, der bekommt häufig jetzt die ganz große Auswahl und kann tatsächlich auch von Frühbucherrabatten profitieren. Wir sehen, dass jetzt auch die großen Veranstalter anfangen, damit zu werben. Okay. Und gerade für Familien mit schulpflichtigen Kindern kann das ein echter Vorteil sein.
0: Muss aber nicht unbedingt, ne? Worauf sollten wir denn achten, wenn wir jetzt den nächsten Sommerurlaub tatsächlich schon jetzt buchen wollen?
1: Wichtig ist, dass man sich nicht nur von den roten Rabattpreisen oder Ankündigungen, was man sparen kann, blenden lässt, sondern vor allem auf die Bedingungen schaut. Also, wie teuer wird eine Stornierung? Kann ich vielleicht auch umbuchen? Mhm. Und auch ganz wichtig, handelt es sich um eine Pauschalreise oder bucht man eben Flug und Hotel auch getrennt? Wir raten immer zur Pauschalreise, denn die ist deutlich besser abgesichert.
0: Lieben Dank, Carolina vom Europäischen Verbraucherzentrum Deutschland. Also ganz egal, wie es angeht, jetzt schon oder last minute, wir wünschen auf jeden Fall eine gute Vorfreude auf den Sommerurlaub 2027.

04931 97 3000, der direkte Draht hier ins Nordseewelle Studio. Ist gerade eine WhatsApp reingekommen von Günther aus Emden. Liebe Grüße, ja, gehen zurück mit dem Hinweis, dass es tatsächlich nicht immer so ist, wenn man jetzt schon Urlaub bucht, dass man eine Menge Kohle spart. Da haben wir gerade gehört von der Expertin. Er sagt, am besten so kurz wie möglich in den Urlaub. Dann lässt man sich vom Urlaubsziel überraschen. Man spart tatsächlich eine Menge Kohle, weil die Veranstalter die Reste natürlich raushaben müssen. Und dann ist es immer günstig. Aber ich muss auch sagen, Günther, sowas haben wir auch mal gemacht. Da waren wir allerdings noch ein bisschen jünger, ungebunden, ne? Stichwort Familie und so weiter. Wie habt ihr das mit der Urlaubsplanung? Gerne eine WhatsApp 04931 97 3000. Rechtzeitig geplant, fünffach abgesichert, Reiserücktrittsversicherung, Krankenversicherung und Co. oder halt mega spontan ohne Netz und doppelten Boden. Wir freuen uns über euer Feedback und spielen die meiste Musik mit allen aktuellen Hits. Wie entspannt ist das denn? Lil Nas X und That's What I Want jetzt.

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10: Zum Nachmittag liegt der Himmel unter einer grauen Wolkendecke. Örtlich fällt Nieselregen bei mäßigem Wind und 17 bis 19 Grad. Derzeit in Hesel 19 Grad, in Wangerland 17 Grad, in Garrel 20 Grad und auf Borkum 18 Grad. Der Nordseewelle 3-Tage-Trend. Morgen ist es bei uns im Norden zunächst bedeckt. Später ziehen vor allem an Küste und Weser Schauer durch. Zum Abend lockert es örtlich auf. Zum Wochenstart gibt es erst freundliche Abschnitte. Am Nachmittag kommt wieder Nieselregen auf, abends ist es bedeckt. Am Dienstag hält sich die Wolkendecke. Im Nordwesten liegen die Werte zwischen 12 und 18 Grad.
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11: Ich bin Sönke Röhling. Schönen guten Tag. Ein Tankrabatt als kurzfristige Maßnahme, später ein Preisdeckel für Benzin und Diesel. Die Bundesregierung hat auf die Rekorde an den Tankstellen reagiert und kurz vor den Wahlen in Berlin und Mecklenburg-Vorpommern Entlastungen angekündigt. Fabian Hoffmann, dafür gibt's aber nicht nur Lob.
12: Ja, ein Kritikpunkt ist, dass mal wieder die Gießkanne zum Einsatz kommt. Denn der Tankrabatt von 17 Cent pro Liter bringt ja nicht nur Leuten mit wenig Geld was, sondern auch Gutverdienern, die sich die Tankfüllung auch so ohne größere Probleme leisten können. Ob der Tankrabatt tatsächlich den gewünschten Effekt bringt, ist ohnehin fraglich. Die Milliardenhilfe landet am Ende ohnehin wieder zu großen Teilen bei den Mineralölkonzernen, heißt es aus der Opposition.
11: Rotzapft ist. In München hat am Mittag das Oktoberfest begonnen. Zum ersten Mal wurden die Wiesen vom neuen grünen Oberbürgermeister Krause eröffnet. Das größte Volksfest der Welt ist jedes Jahr aufs Neue eines der Superlative, Dirk Justes.
13: Ja, so ist es. In den kommenden gut 2 Wochen werden wieder gut 6 Millionen Besucher aus aller Welt erwartet. Die Bierpreise sind in diesem Jahr nochmal etwas gestiegen und liegen zwischen 15 und 16 Euro pro Maß. Letztes Jahr gingen 6,5 Millionen über den Tresen. Dazu kommen Unmengen an Essen, etwa 130 Ochsen oder auch über 70.000 Schweinshaxen.
11: Schwere Sicherheitspanne rund um den US-Tarnkappenjet F-35. Womöglich sind Teile davon China in die Hände gefallen. Das berichtet das Nachrichtenportal Politico. Demnach ist eine Cockpithaube des Jets auf dem Weg zu einer Reparatur in die USA in Hongkong gelandet. Der US-Kongress untersucht den Fall. Studenten in Deutschland müssen im Schnitt 510 Euro pro Monat für ein WG-Zimmer hinblättern. Am teuersten ist es in München. Auch in Berlin, Hamburg und Köln liegen die Mieten deutlich über dem Durchschnitt. Günstige WG-Zimmer gibt es etwa in Trier, Jena, Magdeburg, Halle und Chemnitz. Volkswagen muss seine Gewinnprognose für dieses Jahr deutlich senken. Wegen hoher Kosten, schwacher Geschäfte in China und einer Milliardenabschreibung bei Porsche rechnet der Konzern nur noch mit höchstens 1% Gewinn vom Umsatz. Bisher hatte der Autobauer 4-5,5% erwartet. In der Fußball-Bundesliga steht heute das Duell zweier Champions-League-Teilnehmer an. Im Topspiel treffen Stuttgart und Dortmund aufeinander. Vorher spielen Frankfurt-Freiburg, Gladbach-Mainz, HSV Köln und Bremen-Augsburg. Die Bayern haben Union gestern mit 7:0 abgefertigt. 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
10: Besser ankommen mit dem besten Verkehrsservice. Vorsicht auf der A1 Bremen Richtung Osnabrück zwischen Groß-Ibna und Wildeshausen Nord wegen Reifenteilen auf der Fahrbahn. Auf der B75 Dämenhorst-Oldenburger Straße zwischen Dämenhorst-Stickgras und Dämenhorster Dreieck befinden sich in beiden Richtungen Rehe auf der Fahrbahn.
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10: Das sind die aktuellen Blitzer. In Schweiburg auf der B437 in der Ortsmitte. In Dämenhorst auf der Braunkamper Straße. In Edewecht auf der Oldenburger Straße und in Marienhafer auf der Rosenstraße. Geblitzt wird auch in Oldenburg auf der Kloppenburger Straße und in Schirum in Schirumer Feld. Die aktuellen Staus und Blitzer gibt es auch bei uns auf der Homepage und in der Nordseewelle-App.
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10: Die nächste Fähre von Norddeich nach Norderney fährt um 15.30 Uhr.
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14: Wir sind heiß auf die Neuvorstellung, die seit Donnerstag über die Leinwände bei uns im Nordwesten flimmern. Gemütliche Jahreszeit heißt Kinozeit. Alle Infos nach Flo Rida, Good Feeling und Tiesto mit Tate McRae. Schön, dass ihr mit dabei seid.

0: Samstag mit Nordseewelle, der meisten Musik und allen aktuellen Hits. Gleich entspannter Summer-Sound von Nico Santos. Why don't you stay? Und die entspannte Jahreszeit, die gemütliche Jahreszeit, die bricht jetzt an. Mit der ganzen Familie ins Kino und gucken, was es denn da für neue Inspirationen gibt auf der Leinwand. Resident Evil, neu in den Kinos bei uns, geht um Kurierfahrer Brian. Für den beginnt der Tag zunächst mit einem ganz gewöhnlichen Auftrag. Er soll ein biomedizinisches Paket zum Zielort bringen. Und kurz nachdem er die Lieferung übernommen hat, gerät die Situation völlig außer Kontrolle. Was als normale Fahrt beginnt, verwandelt sich innerhalb weniger Stunden in einen absoluten Albtraum, aus dem es scheinbar erstmal kein Entkommen gibt.
1: Alles, was in dieser Stadt passiert ist, hat sich innerhalb weniger Stunden entwickelt. Du hast keine Ahnung, was du da in den Händen hältst.
0: Wie dramatisch, ne? Mit jeder weiteren Station, da wird die Lage auf jeden Fall gefährlicher und gefährlicher. Brian, der wird immer tiefer in diese Situation quasi mit reingezogen, deren wahres Ausmaß er zunächst noch nicht so überblicken kann. Die mysteriöse Fracht setzt eine Reihe unvorhersehbarer Ereignisse in Gang und verwandelt die Nacht in einen verzweifelten Kampf ums Überleben. Je weiter der Transport voranschreitet, desto stärker verschwimmen die Grenzen zwischen Realität und Horror. Also nichts für schwache Nerven. Seht ihr ab sofort bei uns in den Kinos.

Still at Work und Down Under. Hier ist Nordseewelle mit der meisten Musik und allen aktuellen Hits. Wir freuen uns auf Taylor Swift und I Knew It, I Knew You. Auch mit dabei heute Abend, schon mal reingelugt, in den Top 20, den meistgewünschten und beliebtesten Hits bei uns aus dem Nordwesten. 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
1: Am Nachmittag ist der Himmel bedeckt, örtlich fällt etwas Nieselregen, im Nordwesten weht dazu mäßiger Wind. Bis zum Abend liegen die Werte zwischen 17 und 19 Grad. Aktuell liegen die Temperaturen in Rauderfehn bei 20 Grad, in Jever regnet es bei 18 Grad, in Bremen sind es 19 Grad und auf Borkum regnet es bei 18 Grad. Der Nordseewelle 3-Tage-Trend. Morgen ist es bei uns im Norden am Vormittag meist bewölkt. Am Nachmittag ziehen örtliche Schauer auf, an der Küste teils häufiger. Zum Wochenstart gibt es zunächst freundliche Abschnitte, später mehr Wolken und örtlich Nieselregen bei 11 bis 17 Grad. Am Dienstag ist es überwiegend bedeckt, örtlich mit Nieselregen.
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1: Besser ankommen mit dem besten Verkehrsservice. Es rollt auf den Straßen in der Region. Wir wünschen euch weiterhin eine gute Fahrt.
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1: Die aktuellen Blitzer bei uns im Nordwesten. Auf der B437 in Schweiburg, Höhe Ortsmitte. In Delmenhorst auf der Braunkamper Straße. Und in Edewecht auf der Oldenburger Straße. Geblitzt wird auch in Marienhafer auf der Rosenstraße. In Oldenburg auf der Kloppenburger Straße. Und in Schirum in Schirumer Feld. Die aktuellen Staus und Blitzer gibt es auch bei uns auf der Homepage und in der Nordseewelle-App.
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1: Die nächste Fähre von Borkum nach Emden fährt um 16.30 Uhr.
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2: Da kann jetzt nach den Sommerferien doch nochmal der ein oder andere unangenehme Brief reinflattern bei euch, gerade wenn ihr euch auf den Straßen im Urlaubsort nicht so perfekt benommen habt. Gibt aber eine Möglichkeit, gegen vorzugehen. Alle Schlupflöcher gleich. Nach 90s Power von Aqua, Barbie Girl, wie cool.

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1: Oh, I love you, Ken.
2: Schöner Flashback aus den 90s, Aqua und Barbie Girl für euren Samstagnachmittag. Nordseewelle hier. Moin, gleich mit James Blunt und Taste Like Summer. Und apropos Summer, die großen Sommerferien sind durch und da kommt vielleicht nochmal der ein oder andere mysteriöse Brief reingeflattert, über den ihr euch nicht freut. Es gibt ja zum Beispiel diese automatischen Mauterfassungssysteme in den Urlaubsländern und da dauert natürlich das Auswerten von Überschreitungen ein bisschen länger, als wenn man direkt abkassiert wird. Deswegen kann es sein, dass ihr vielleicht auch bei Geschwindigkeitsübertretung und anderen Verkehrsverstößen aus dem Ausland erst in den nächsten Wochen Post bekommt, dass ihr da auf jeden Fall einen Blick auf den Briefkasten habt. Kollege Ronny aus dem Nordseewelle-Team, du hast dich damit mal auseinandergesetzt. Mautrechnung, Geschwindigkeitsübertretung und so. Muss man die dann überhaupt noch bezahlen? Ich meine, wenn der Urlaub jetzt ein bisschen länger her ist, so Hashtag Verjährung oder Verwochung oder Vermonatung oder wie kann man dazu sagen?
3: Also das kann schon korrekt sein, dass Mautrechnungen noch erheblich später eintrudeln, also auch Wochen oder Monate nach dem Urlaub. Wichtigster Tipp, nicht einfach diese Mautnachforderungen ignorieren und hoffen, dass nichts weiter kommt.
2: Okay.
3: Da drohen sonst hohe Inkasso- oder Mahngebühren. Also man muss das schon checken.
2: Okay. Worauf muss man denn generell gucken, ne? Wenn so eine nachträgliche Mautrechnung jetzt zum Beispiel einflattert, ist das denn immer berechtigt oder gibt es da noch so Schlupflöcher, wie man vielleicht drumherum kommt, Ronny?
3: Ja, erstmal schauen, ob das richtige Kennzeichen erfasst wurde. Und dann der zweite entscheidende Check, ob man da zu dem angegebenen Zeitpunkt wirklich durchgefahren ist. Mhm. Wenn nicht, ist die Frage, wie kann man es belegen? Durch Tankstellen, Quittungen zum Beispiel, Mietwagenverträge oder Rechnungen von Hotels oder Kreditkartenzahlungsabrechnungen, die zeigen, dass man auf einer anderen Route unterwegs war. Und wann immer man berechtigte Zweifel an der Mautzahlung hat, dann schriftlich innerhalb der genannten Frist antworten und die Nachweise einreichen. Als Kopie, Originale sollte man immer selber behalten.
2: Alles klar. Lieben Dank, Ronny. Wir drücken euch die Daumen, dass ihr keine unerfreuliche Post aus dem Urlaub hinterhergeschickt bekommt. Und spielen die meiste Musik mit allen aktuellen Hits. Hier ist Mr. James Blunt. Hey.

Partyzeit. 90er Welle Stars, Pussycat Dolls, Don't Ya. Habt ihr auch so Hits, die euch zusammen mit euren Gedanken in die Vergangenheit beamen? In die Jugend oder vielleicht sogar in die Kindheit? Deswegen sitzen wir Tag für Tag mit der 90er Welle Musikredaktion dran und kreieren eine neue Playlist mit neuen Flashbacks, die euch vergangene Situationen nochmal für 2-3 Minütchen in den Kopf beamen. Und auch der nächste 90er Welle Star, Ava Max, könnte irgendwann von unseren Kindern ein absoluter Flashback-Hit sein. Hier ist sie mit My Head and My bei 90er Welle.

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9: Am Nachmittag ist der Himmel bedeckt, örtlich fällt etwas Nieselregen. Im Nordwesten weht mäßiger Wind. Bis zum Abend liegen die Werte zwischen 17 und 19 Grad. Derzeit liegen die Temperaturen in Rauderfehn bei 20 Grad, in Jever bei 18 Grad, in Bremen bei 19 Grad und auf Borkum bei 18 Grad. Der Nordseewelle 3-Tage-Trend. Morgen zeigt sich der Vormittag meist bewölkt, später ziehen örtliche Schauer auf, an der Küste teils häufiger. Zum Wochenstart gibt es zunächst freundliche Abschnitte, später mehr Wolken und örtlich Nieselregen bei 11 bis 17 Grad. Am Dienstag ist es überwiegend bedeckt, örtlich mit Nieselregen.
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10: Ich bin Sönke Röhling. Schönen guten Tag. Ein Tankrabatt ab Oktober und ein Preisdeckel für Benzin und Diesel ab Januar. Damit will die Bundesregierung auf die Rekorde an den Tankstellen reagieren. Das hat sie kurz vor den Wahlen in Berlin und Mecklenburg-Vorpommern angekündigt. Spediteure und Bauern etwa begrüßen die Pläne, aber es gibt auch Kritik, Fabian Hoffmann.
11: Es kommt mal wieder die Gießkanne zum Einsatz, das sagen die Kritiker zum Beispiel. Denn vom Tankrabatt von 17 Cent pro Liter werden auch Gutverdiener profitieren und nicht nur Leute mit weniger Geld. Außerdem ist fraglich, ob die Entlastung tatsächlich in vollem Umfang ankommt. Aus der Opposition heißt es, die Milliardenhilfe landet am Ende ohnehin wieder zu großen Teilen bei den Mineralölkonzernen.
10: US-Präsident Trump wollte Grönland haben, nun bekommt er zumindest einen Deal. Die USA, Mutterland Dänemark und die autonome Insel selbst melden einen Durchbruch bei ihren Verhandlungen. Das soll den USA weitreichende Rechte auf der größten Insel der Welt zusichern, um Russland oder China davon fernzuhalten. Dabei geht es um eine stärkere Militärpräsenz, aber auch wertvolle Bodenschätze dürften eine Rolle spielen. Nächste Woche soll ein Abkommen unterschrieben werden. Wegen des kostspieligen Mautdebakels um Ex-Verkehrsminister Scheuer fordert der Steuerzahlerbund einen neuen Straftatbestand, Haushaltsuntreue. Präsident Holznagel sagte dem RND, der Gesetzgeber muss klare Regeln für politische Verantwortung schaffen. Teile des hochmodernen US-Tarnkappenjets F-35 sind womöglich China in die Hände gefallen. Das berichtet das Nachrichtenportal Politico. Demnach sollte eine Cockpithaube für eine Reparatur per Schiff von Australien in die USA gebracht werden, landete dann aber in Hongkong und gilt seitdem als vermisst. In München hat am Mittag das Oktoberfest begonnen, mit dem traditionellen Fassanstich. Zum größten Volksfest der Welt werden in den nächsten gut 2 Wochen wieder Millionen Besucher aus aller Welt erwartet. Für die Sicherheit sind hunderte Polizisten im Einsatz.
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9: Besser ankommen mit dem besten Verkehrsservice. Die Polizei hat uns zurzeit keine Verkehrsbehinderungen gemeldet. Gute Fahrt.
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9: Es wird geblitzt auf der B437 bei Schweiburg, in Delmhorst auf der Braunkamper Straße, in Edewecht auf der Oldenburger Straße, in Marienhafer auf der Rosenstraße, in Oldenburg auf der Kloppenburger Straße und in Schirum in Schirumer Feld. Alle Staus und Blitzer gibt es auch bei uns auf der Homepage und in der Nordseewelle-App.
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9: Die nächste Fähre von Borkum nach Emden fährt um 16.30 Uhr.
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3: In dieser Stunde sprechen wir über die ungewöhnlichen Essgewohnheiten bei uns im Nordwesten. Wenn ihr da was habt, 04931 97 3000. Hören wir gleich mal rein. Nach Eiffel 65, Move Your Body und Glockenbach mit Dirty Dancing jetzt. Schön, dass ihr mit dabei seid.

0: F65, Move Your Body, so klingt euer Samstagnachmittag beim Sender mit der meisten Musik und allen aktuellen Hits. Nordseewelle hier, gleich Leonie und Bioside in My Mind auf der Nordseewelle Playlist. Und in dieser Stunde, da sprechen wir über eure Essgewohnheiten hier bei uns im Nordwesten. Die Nordseewelle WhatsApp Hotline ist geöffnet. 04931973000. Timo hat sich gemeldet. Was sind denn deine Essgewohnheiten? Sag mal.
1: Wir haben bei uns zu Hause das sogenannte Hamburger- und Pizzatoast erfunden. Das heißt, wir nehmen uns einfach alle Zutaten, die auf einem Hamburger bzw. auf eine Pizza gehören, aber ersetzen die Brötchen bzw. den Teig durch ganz normales Toastbrot. Und so ist das komplett konform für Frühstück, Abendessen und alles andere und schmeckt mega geil.
0: Ja, und spart vor allen Dingen eine Menge Platz im Kühlschrank. Timo, lieben Dank für deinen Eindruck. Ich habe einen Pizzaofen bekommen und habe in diesem Pizzaofen auch mal ein bisschen kreieren können. Da waren zum Beispiel ganz viele Salamischeiben übereinander mit Mozzarella und obendrauf waren einfach noch im Kühlschrank übrig, musste weg, Gewürzgurken. Ja, das hat so ein bisschen Hotdog-Touch gehabt. Hotdog-Pizzen gibt's ja auch beim Lieferdienst. Was sind so eure Essgewohnheiten? 04931973000. Eine flotte WhatsApp-Sprachnachricht hier ins Nordseewelle-Studio. Wir freuen uns über eure kuriosen Sachen jetzt.
2: Eine

0: Popcorn, Don't Worry, gleich auf der Nordsee-Welle-Playlist. Alex Warren, Fever Dream. Wir sind ganz mutig und hören weiter in die 04931973000. Heute am Samstagnachmittag werden eure Essgewohnheiten im Nordwesten aufgedeckt. Indra ist mit dabei aus Westerholz.
1: Hallo, ich liebe Nutella mit Käse. Werde immer komisch angeguckt. What? Aber meine Kinder mögen das mittlerweile auch. Und Rosinenbrot mit Fleischsalat ist auch sehr geil.
0: Rosinenbrot mit Fleischsalat, süß, salzig, sauer, könnte ich mir vorstellen. Aber das mit dem Nutella, das muss man vielleicht mal ausprobieren. Eure komischen, interessanten oder auch inspirierenden Essgewohnheiten, gerne genommen, auch von mir aus anonym, 04931973000. Alex Warren hat garantiert auch so Essgewohnheiten, ob er uns die mal mitteilt. Hier ist er, vor euren Samstag.

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1: Heute Nachmittag halten sich graue Wolken, bei 18 bis 20 Grad weht leichter bis mäßiger Wind. Im Nordwesten und Norden bleibt es bis Mitternacht bedeckt. Derzeit liegen die Temperaturen in Ihloe, Wittmund und Kloppenburg bei 19 Grad, auf Norderney bei 17 Grad. Der Nordseewelle 3-Tage-Trend. Morgen fällt zunächst leichter Regen, am Nachmittag gibt es freundliche Abschnitte, zum Abend hin wird es wieder bewölkt. Zum Wochenstart wird es wechselhaft mit möglichen Auflockerungen, später ziehen örtlich Schauer durch, bei 12 bis 18 Grad. Am Dienstag bleibt es überwiegend bedeckt, örtlich fällt wieder Nieselregen.
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1: Besser ankommen mit dem besten Verkehrsservice. Die Polizei hat uns zurzeit keine Verkehrsbehinderungen gemeldet. Gute Fahrt.
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1: Es wird geblitzt auf der B437 auf Höhe der Ortsmitte bei Schweiburg. In Delmenhorst auf der Braunkamper Straße. In Edewecht auf der Eugenburger Straße. In Oldenburg auf der Kloppenburger Straße. In Marienhafe auf der Rosenstraße. Und in Schirum in Schirumer Feld. Alle Staus und Blitzer gibt es auch bei uns auf der Homepage und in der Nordseewelle-App.
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1: Die nächste Fähre von Emden nach Borkum mit dem Katamaran fährt um 16.45 Uhr.
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2: Ganz kuriose Essgewohnheiten unter der 04931973000. Der Nordwesten packt aus und da sind wirklich inspirierende Sachen bei. Kann ich euch jetzt schon mal spoilern. Hören wir gleich rein nach Tayo Cruz, Dynamite, und hier ist Mr. Post Malone.

0: Mr. Time Cruise, die neue Playlist von den Samstagnachmittag, gleich mit Ray Gabi und seinem Kumpel Rivers zusammen einfach mal im Studio gerockt. Und wir freuen uns natürlich auch über eure Offenheit unter 04931973000. Die Essgewohnheiten aus dem Nordwesten, die werden wir natürlich auch in dieser halben Stunde noch ein bisschen weiter enttarnen. Sabrina, erzähl mal deine Essgewohnheiten.
1: Also ich esse, seitdem ich ganz klein bin, Nutella-Brot, natürlich ein bisschen Butter drauf,
0: klar.
1: Nutella, dann noch eine Scheibe Salami oder Beefy. Und so lecker. Das schmeckt richtig, richtig gut. Viele gucken mich an und denken, ich bin ja bekloppt oder schwanger, aber es ist einfach nur lecker.
0: Oder beides vielleicht. Das mit Nutella und Butter, das unterstreiche ich. Salami da drauf. Okay, vielleicht muss man das einfach mal ausprobieren. Also mein Speiseplan für die kommende Woche hat sich gerade noch ein bisschen erweitert, Sabrina. Eure kuriosen oder auch inspirierenden Essgewohnheiten an diesem Samstagnachmittag sprechen wir drüber unter der 04931 97 3

0: gingen so ein bisschen auch die Textideen aus zum Schluss, ne? Simple Minds, Don't You Forget About Me. Ihr seid Gold richtig. Samstagnachmittag hier mit Nordseewelle. Gleich auf der Playlist für die meiste Musik und allen aktuellen Hits. Groovy Sound von Summer Undressed. 04931 97 3000. Eure Essgewohnheiten, die besprechen wir natürlich auch jetzt nochmal. Ganz egal, wie kurios das ist, lasst es gerne hier. Wir probieren es unter Umständen auch selber einmal aus. Astrid aus Aurich.
1: Vor 33 Jahren in der Schwangerschaft mit meinem Sohn habe ich liebend gern Duplo mit Ketchup oder Hanuta mit Senf gegessen.
2: Was?
1: Heute ekle ich mich vor solchen Kombinationen. Ja. Das kann man sich nicht vorstellen.
0: Zu Recht.
1: Aber damals gab es nichts Besseres, wenn die Gelüste hochkamen.
0: Duplo, Hanuta mit Ketchup und Senf. Könnte interessant sein. Ich probiere auch ganz gern mal solche Sachen aus. Meine Frau ekelt sich dann auch und sagt, komm, das ist gar nicht so schlecht, probier das doch mal. Dann sagt sie, nee, das darfst du alleine probieren. Ne? Gerne weiter eure Ideen. 04931 97 3000. Wir freuen uns da über kulinarische Inspirationen. Musikalisch sind wir ebenso freudig und experimentiertechnisch unterwegs. Jetzt mit einer Prise Groovy Sound von Samber und

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12: Heute Nachmittag gibt es graue Wolken bei 18 bis 20 Grad und leichten bis mäßigen Wind. Bei uns im Norden ist es bis Mitternacht bedeckt. Die aktuellen Temperaturen: Ilo 19 Grad, Wittmund 19 Grad, Kloppenburg 19 Grad und Norderney 17 Grad. Der Nordseewelle 3-Tage-Trend. Morgen fällt zunächst leichter Regen, später gibt es freundliche Abschnitte, zum Abend hin ist es wieder bewölkt. Zum Wochenstart zeigt es sich wechselhaft, Auflockerungen sind möglich, später ziehen örtlich Schauer durch bei 12 bis 18 Grad. Am Dienstag ist es überwiegend bedeckt, örtlich fällt wieder Nieselregen.
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13: Ich bin Sönke Röhling. Schönen guten Tag. Ein Tankrabatt ab Oktober und ein Preisdeckel für Benzin und Diesel ab Januar. Damit will die Bundesregierung auf die Rekorde an den Tankstellen reagieren. Das hat sie kurz vor den Wahlen in Berlin und Mecklenburg-Vorpommern angekündigt. Spediteure und Bauern etwa begrüßen die Pläne. Aber es gibt auch Kritik, Fabian Hoffmann.
14: Es kommt mal wieder die Gießkanne zum Einsatz. Das sagen die Kritiker zum Beispiel. Denn vom Tankrabatt von 17 Cent pro Liter werden auch Gutverdiener profitieren und nicht nur Leute mit weniger Geld. Außerdem ist fraglich, ob die Entlastung tatsächlich in vollem Umfang ankommt. Aus der Opposition heißt es, die Milliardenhilfe landet am Ende ohnehin wieder zu großen Teilen bei den Mineralölkonzernen.
13: In München hat am Mittag das Oktoberfest begonnen. Zum größten Volksfest der Welt werden in den nächsten gut zwei Wochen wieder Millionen Besucher aus aller Welt erwartet. Für die Sicherheit sind hunderte Polizisten im Einsatz. Nach dem Vorfall am Flughafen Leipzig-Halle sind dabei auch Drohnen im Fokus. Dazu Münchens Vizepolizeipräsident Christian Huber.
15: Insbesondere mit Leipzig und den Vorfällen der letzten Vergangenheit ist uns das auch bewusst, dass das Thema Drohnen natürlich auch heuer für die Wiesn entsprechend interessant ist. Wir werden für die gesamte Dauer der Wiesn entsprechende Maßnahmen treffen. Zum einen der Drohnendetektionen, der Drohnenabwehr, damit wir diese Geschichten auch rechtzeitig erkennen und dagegen vorgehen können.
13: Teile des hochmodernen US-Tarnkappenjets F-35 sind womöglich China in die Hände gefallen. Das berichtet das Nachrichtenportal Politico. Demnach sollte eine Cockpithaube für eine Reparatur per Schiff von Australien in die USA gebracht werden, landete dann aber in Hongkong und gilt seitdem als vermisst. US-Präsident Trump wollte Grönland haben, nun bekommt er zumindest einen Deal. Die USA, Mutterland Dänemark und die autonome Insel wollen ein Abkommen schließen. Das soll den USA weitreichende Rechte auf der größten Insel der Welt zusichern, um Russland oder China davon fernzuhalten. München liegt ganz vorn. In Berlin, Hamburg und Köln sieht es nicht viel besser aus. Es geht um die Mieten für WG-Zimmer. Die liegen hier deutlich über dem Schnitt von 510 Euro für ganz Deutschland. Vergleichsweise günstig sind WG-Zimmer dagegen in Trier, Jena, Magdeburg, Halle und Chemnitz. 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
12: Besser ankommen mit dem besten Verkehrsservice. Aktuell liegen uns keine Verkehrsstörungen vor. Wir wünschen euch weiterhin eine gute Fahrt.
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12: Das sind die aktuellen Blitzer. Auf der B437 bei Schweiburg, in Delmenhorst auf der Braunkamper Straße und in Edewecht auf der Oldenburger Straße. Geblitzt wird auch in Marienhafer auf der Rosenstraße, in Oldenburg auf der Kloppenburger Straße und in Schirum in Schirumer Feld. Die aktuellen Staus und Blitzer gibt es auch bei uns auf der Homepage und in der Nordseewelle-App.
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12: Die nächste Fähre von Jüst nach Norddeich mit dem Töverland-Express fährt um 17.30 Uhr.
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8: Waren wir schon gemeinsam vorhin so ein bisschen reinsneaken, ne? Die Wochenendbeschäftigung Kino bei uns im Nordwesten mit dem neuen Resident Evil. Gibt aber noch mehr. Was im Einzelnen?

0: Wochenendzeit, Kinozeit bei uns im Nordwesten. Der Sender mit der meisten Musik und allen aktuellen Hits gleich mit Sophie and the Giants und Loser. Und zu Resident Evil gibt es natürlich noch viele andere Streifen, die da am Donnerstag neu angelaufen sind. Ich sag nur, The Roadrunner und der Coyote sind zurück bei uns auf der großen Leinwand. Die Kino-Neustarts jetzt von Kino-Insider Thomas.
1: Wo man herkommt, ist belanglos. Wichtig ist, wo man hin will.
2: Wo wollen Sie denn hin?
1: So, dann bin ich mir nach Rom.
3: Das Sportdrama Adams 8 erzählt das größte Wunder der deutschen Rudergeschichte. Der frühere Boxtrainer Kurt Adam will in den 50ern junge Außenseiter aus Ratzeburg in die Weltspitze führen.
1: Oha. Unser Ziel ist Gleichmäßigkeit. Das ist reine Physik.
4: Kein Endsport.
1: Nein?
3: Kurt Adam saß noch nie im Ruderboot, doch mit seinen neuen Ideen sorgt er für Furore.
1: Nicht der Stärkere gewinnt, sondern der, der am wenigsten Fehler macht.
3: Adams 8 mit Oliver Masucci könnte das Wunder von Bern des Ruderns werden, auch wenn es ein, zwei Handlungsstränge zu viel gibt.
5: Auf nach Rom!
3: Das Duell des Roadrunner gegen Willy Coyote kennen alle Comic-Fans. Ja. Coyote hat nie eine Chance, auch weil die absurden Hilfsmittel des Acme-Unternehmens versagen.
6: Die Acme Corporation gibt gefährliche Produkte in die Hände von Cartoon-Figuren.
3: Im Film Coyote vs. Acme will der Coyote den Konzern verklagen, doch der will den Spieß umdrehen.
7: Wir wissen doch alle, wer hier die Schuld trägt. Seine Verletzung hat er sich selbst zugefügt.
3: Der Action-Klamauk ist halb Comic, halb Realfilm und wandelt so auf den Spuren von Falsches Spiel mit Roger Rabbit. Ein absolutes Muss für Fans von Bugs Bunny und Co.
8: Das ist nicht witzig. Ich dachte, Cartoons sollen immer witzig sein.
0: Viel Spaß.

Nordseewelle. Wir lieben ihn, den Sound der 80er, auf in euren Samstagabend, gleich mit den Jonas Brothers. What a man gotta do. Wir freuen uns über eure Nachrichten unter der 04931 97 3000 und sind natürlich immer interessiert, wenn ihr uns ein bisschen was mitteilt, was bei euch vor der Haustür passiert. Quasi die Nordseewelle Reporter unterwegs. Habt ihr vielleicht ein cooles Event, was noch nicht in unseren Veranstaltungstipps unter radio-nordseewelle.de online ist? Oder wollt ihr generell mal Hallo sagen? Dann schreibt uns oder sprecht uns eine Nachricht. Nummer die Nummer 04931 97 3000. Wir sagen herzlichen Dank, ihr Lieben.

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3: Zum frühen Abend liegt eine feuchte Wolkendecke über dem Land. Stellenweise nieselt es bei leichtem bis mäßigem Wind und 17 bis 19 Grad. Aktuell meldet Emden 18 Grad, Wilhelmshaven 18 Grad, Oldenburg 19 Grad und Spiekeroog 18 Grad. Der Nordseewelle 3-Tage-Trend. Morgen zeigt sich das Wetter zunächst meist bedeckt, örtlich mit Nieselregen und später einzelnen Schauern bei 12 bis 18 Grad. Zum Wochenstart ist es wechselhaft und meist bedeckt, örtlich ziehen Schauer durch. Am Dienstag setzt sich bei uns im Nordwesten die bedeckte, milde Witterung mit etwas Nieselregen fort.
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3: Besser ankommen mit dem besten Verkehrsservice. Ihr habt freie Fahrt, derzeit gibt es keine Verkehrsbehinderungen.
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3: Die aktuellen Blitzer bei uns im Nordwesten. Auf der B437 bei Schweiburg, in Delmenhorst auf der Braunkamper Straße und in Edewecht auf der Oldenburger Straße. Geblitzt wird auch in Marienhafe auf der Rosenstraße, in Oldenburg auf der Kloppenburger Straße und in Schirum in Schirumer Feld. Alle Staus und Blitzer gibt es auch bei uns auf der Homepage und in der Nordseewelle-App.
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3: Die nächste Fähre von Halesien nach Wangerooge fährt um 18 Uhr.
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4: Ach herrlich, bis zu 6.000 Euro Preisgeld in der nächsten Runde der Goldenen Pyramide. Und ihr meldet euch und eure Liebsten an. So ein bisschen was gibt es noch zu beachten. Alle Infos dazu nach der meisten Musik mit allen aktuellen Hits. Backstreet Boys und Dasher jetzt mit Austin. Mit

Flashback in die 90s, Backstreet Boys, Get Down. Schönen guten Abend, hier ist Nordseewelle mit der meisten Musik und allen aktuellen Hits. Gleich Teddy Swims, Mr. Know-It-All. Das ist auch so ein geiler Soundtrack, ne? 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Einen entspannten Samstagabend, jetzt mit Mr. Teddy Swims.

ran ans Klavier. Tasten funktionieren noch, beweisen auch gleich The Bowser Magnetic, der Soundtrack für euren Samstagabend. Und wir freuen uns auf eure Platzierung. Das habt ihr ganz alleine mit euren Wünschen gewählt. Die beliebtesten, meistgewünschten Hits bei uns im Nordwesten, die Nordseewelle Top 20 mit unserem Chartexperten Enrico. Wie jeden Samstag nach dieser Show die nächste Show, die Nordseewelle Top 20. Und am interessantesten für mich sind ja immer die ganzen Neuvorstellungen, die er denn damit einbaut und dabei hat. Quasi so ein Blick in die Zukunft, auf die zukünftigen Platzierungen in den Charts für den Nordwesten. Nordseewelle Top 20 gleich mit Enrico. Das heißt für mich Feierabend. Martin Putz ist raus. Bis nächsten Samstag um 2.

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9: Zum frühen Abend liegt eine feuchte Wolkendecke über dem Land. Stellenweise nieselt es bei leichtem bis mäßigem Wind. Die Temperaturen liegen heute Abend zwischen 17 und 19 Grad. Momentan haben wir in Emden 18 Grad, Wilhelmshaven 18 Grad, Oldenburg 19 Grad und Spiekeroog 18 Grad. Der Nordseewelle 3-Tage-Trend. Morgen ist es zunächst meist bedeckt, örtlich mit Nieselregen. Später sind einzelne Schauer möglich bei 12 bis 18 Grad. Zum Wochenstart zeigt es sich wechselhaft und meist bedeckt, örtlich ziehen Schauer durch. Am Dienstag hält die bedeckte milde Witterung mit etwas Nieselregen bei uns im Nordwesten an.
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10: Ich bin Sönke Röhling. Schönen guten Abend. Die Reaktionen auf die von der Bundesregierung angekündigte Spritpreisbremse fallen unterschiedlich aus. Verbraucherschützer und Wirtschaftswissenschaftler kritisieren die Steuersenkung als unsozial und ineffizient. Von der Opposition heißt es, die Milliardenhilfe lande am Ende wieder zu großen Teilen bei den Mineralölkonzernen. Lob kommt dagegen aus der Landwirtschaft und der Logistikbranche. Der Ökonom Jens Südekom berät die Bundesregierung, er sagt im Ersten.
11: Das schafft natürlich nicht das Problem aus der Welt, völlig klar, aber zumindest bietet es kurzfristig eine Lösung. Und vor allem funktioniert es schnell und es wird auch schnell an den Zapfsäulen ankommen.
10: Nicht wegschauen, sondern eingreifen, wenn jemand beleidigt oder bedroht wird. Dazu ist heute am Tag der Zivilcourage ermutigt worden. Bundesweit haben Aktionen darauf aufmerksam gemacht. Man muss auch nicht immer selbst der Held oder die Heldin sein, um anderen zu helfen, sagt uns Joachim Brandt vom Opferhilfeverein Weißer Ring.
12: Wenn sich jemand nicht traut, dort einzugreifen oder eben eine Eigengefährdung sieht, dann ist es immer wichtig und hilfreich, die 110 zu wählen, um dann die Profis ranzulassen.
10: In der saudi-arabischen Hauptstadt Riad hat es mehrere Explosionen gegeben. In der Nähe des internationalen Flughafens soll ein Treibstofflager in Flammen stehen. Houthi-Rebellen aus dem Jemen hatten Saudi-Arabien in den vergangenen Monaten immer wieder mit Raketen beschossen. In München hat am Mittag das Oktoberfest begonnen, mit dem traditionellen Fassanstich. Zum größten Volksfest der Welt werden in den nächsten gut zwei Wochen wieder Millionen Besucher aus aller Welt erwartet. Für die Sicherheit sind hunderte Polizisten im Einsatz. In der Fußball-Bundesliga hat der HSV den ersten Sieg der Saison eingefahren. Im Volksparkstadion haben die Hamburger mit 2:1 gegen Köln gewonnen. Gladbach bleibt dagegen weiter ohne jeden Punkt. 3:4 der Endstand gegen Mainz. Die weiteren Ergebnisse: Bremen-Augsburg 3:2 und Frankfurt-Freiburg 2:2. Eine Woche nach seinem zweiten Grand-Slam-Titel hat Tennisprofi Alexander Zverev Deutschland im Davis Cup mit 1:0 in Führung gebracht. Der Hamburger gewann gegen den Kroaten Matej Dodik mit 6:4 und 7:6. Im gesamten Match ließ Zverev keinen einzigen Breakball gegen sich zu.
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9: Besser ankommen mit dem besten Verkehrsservice. Die Polizei hat uns zurzeit keine Verkehrsbehinderungen gemeldet. Gute Fahrt.
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9: Es wird geblitzt auf der B437 bei Schweiburg, in Delmenhorst auf der Braunkamper Straße, in Edewecht auf der Oldenburger Straße, in Marienhafe auf der Rosenstraße, in Oldenburg auf der Kloppenburger Straße und in Schirum in Schirumer Feld. Alle Staus und Blitzer gibt es auch bei uns auf der Homepage und in der Nordseewelle App.
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9: Die nächste Fähre von Norddeich nach Norderney fährt um 18.15 Uhr.
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14: Hallo, willkommen zu den Top 20 Hörercharts. Macht's euch bequem, wir fahren heute einmal quer durch Pop, Dance und Ohrwurmgefahr. Eure 20 meistgewünschten Hits dieser Woche sind wieder da, ermittelt aus euren Musikwünschen und dem Voting. So, wir haben einen frischen Neueinstieg von Gracie Abrams, neue Sommersounds von Shakira. Wenn bei uns Herbst und Winter ist, hat Shakira in Südamerika Sommer. Na und ganz oben muss Nico Santos heute beweisen, ob er die Nummer 1 wirklich festhalten kann oder ob ihm jemand ganz elegant den Chartthron unter dem Mikrofon wegzieht. Wir starten gleich bei Platz 20 und zählen uns dann Stück für Stück bis zur Nummer 1. Vorher schauen wir wie immer zurück.
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14: Das waren die besten 3 der Vorwoche. Mit Chico, die Georgia auf Platz 3. I knew it, I knew you. Taylor Swift auf der 2. Nico Santos an der Spitze. Why don't you stay?
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14: Wir starten durch mit Gracie Abrams. Look at my life.
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0: Geht ein bisschen ab jetzt in dieser Woche für Christy Serendi. Da kann er nicht meckern, schon 12 Wochen bei uns. Diese Woche auf 19, Good Old Days.
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0: Zuverlässig liefert sie uns immer die Hymnen für den Fußball. Waka Waka, Hips Don't Lie und Dai Dai, der Sommer dieses Jahres. Shaki Shakira steht wieder auf der Matte, hat Neues dabei. An ihrer Seite ihr Landsmann, auch aus Kolumbien, Maluma. Unser erster Hitvorschlag, Agua.

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1: Ist ja schon fast Hitparaden-Rentner hier bei uns, Harry Styles. 25 Wochen American Girls, in dieser auf 17. Davor hatten wir Sorry Papi, Becky G hat's gesungen, Topic hat's produziert. Gleich Neues von Robbie Williams, hier nach Olivia Rodrigo.
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1: Drop Dead.

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1: Gleich beamen wir uns zurück ins 1983, erinnern an damals. Vorher zwei brandaktuelle Songs, die nächsten beiden Platzierungen. Auf 14 Fever Dream, Alex Warren. Jetzt davor Martin Garrix und Ed Sheeran. Repeat it.
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auch wieder so ein Jahr des Michael Jackson. 6 Hit-Singles in einem Jahr, das schaffte bisher kein anderer Künstler. Er sanierte damit die etwas angeschlagene Plattenindustrie und inspirierte andere Stars wie zum Beispiel Prince und Lionel Richie. In Deutschland war noch einige Monate die neue deutsche Welle in allen Medien angesagt, zum Beispiel in den Verkaufscharts auf Platz 1 am Anfang des Jahres 83

0: Heute lebt der Fußballfan Peter Schilling in München und schreibt hin und wieder ein Buch, wird auch nach wie vor für Firmen feiern und kleinere Konzerte gebucht.
1: Dabei schaut man am Horizont.
0: Auch 83, Nena präsentiert ihren ersten Knaller, 99 Luftballons. Die Idee zum Song hatte der Gitarrist der Band während eines Rolling Stones Konzerts in Berlin, als hunderte Luftballons aufstiegen. 1983, Miley Cyrus und Usher wurden gerade erst geboren. Sylvester Stallone spielt zum ersten Mal Rambo und im selben Jahr, heute vor 43 Jahren, stand diese Nummer hier ganz oben in den Charts. Casey and the Sunshine Band mit Give It Up. Platz 1 damals in England, kommt jetzt

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1: Unverkennbare Stimme aus Los Angeles. Miley Cyrus war's. Ihr neues Album ist draußen. Bass Perseverates. Mit der neuen Single Let's Get Married. Das war unser Hit-Tipp Nummer 2. Den ersten Hitvorschlag hat uns Shakira geliefert. Agua heißt die neue Single. Das hier ist ihr großer Sommerhit diesen Jahres. Stand damit bei uns auch wochenlang auf 1.

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7: Der frühe Abend an der Küste und auf dem Festland ist bedeckt und mild. Örtlich fällt etwas Regen, dazu weht leichter bis mäßiger Wind. Bis Mitternacht liegen die Temperaturen zwischen 17 und 19 Grad. Momentan haben wir in Wiesmoor 18 Grad, Bockhorn 18 Grad, Rastede 19 Grad und Norderney 18 Grad. Der Nordseewelle 3-Tage-Trend. Morgen ist es meist bedeckt, örtlich fällt am Vormittag noch Regen. Später folgen Schauer und der Wind frischt auf bei 12 bis 18 Grad. Zum Wochenstart ziehen zunächst einzelne Schauer durch, danach gibt es kurze, freundliche Abschnitte. Am Dienstag ist es bedeckt mit örtlich etwas Nieselregen.
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8: Ich bin Uwe Schimonek, schönen guten Abend. Der Tankrabatt ab Oktober hat unterschiedliche Reaktionen ausgelöst. Spediteure und Bauern etwa begrüßen die Pläne, die Grünen wollen lieber an die Gewinne der Ölkonzerne ran und die sozial gestaffelt an die Menschen auszahlen. Die Mineralölkonzerne halten von all dem nichts. Sprecher Alexander von Gersdorf sagte im Ersten:
9: Wir haben eine internationale Knappheit am Markt, deswegen sind die Preise hoch. Wenn die Preise jetzt willkürlich für Benzin und Diesel niedriger gesetzt werden vom Staat, dann verdienen die Raffinerien unter Umständen nicht mehr das Geld, um genug Rohöl einkaufen zu können und nachzuproduzieren.
8: Deutschlands ranghöchster Soldat, Generalinspekteur Carsten Breuer, wird neuer Vorsitzender des NATO-Militärausschusses. Er wird damit der wichtigste militärische Berater von NATO-Generalsekretär Rutte. Der 4-Sterne-General soll das Amt im Juli nächsten Jahres antreten. In München hat das diesjährige Oktoberfest begonnen. Zum ersten Mal wurde die Wiesn vom neuen grünen Oberbürgermeister Krause eröffnet. Das größte Volksfest der Welt ist jedes Jahr aufs Neue eines der Superlative, Dirk Justus.
10: Ja, so ist es. In den kommenden gut 2 Wochen werden wieder gut 6 Millionen Besucher aus aller Welt erwartet. Die Bierpreise sind in diesem Jahr nochmal etwas gestiegen und liegen zwischen 15 und 16 Euro pro Maß. Letztes Jahr gingen 6,5 Millionen über den Tresen. Dazu kommen Unmengen an Essen, etwa 130 Ochsen oder auch über 70.000 Schweinshaxen.
8: Studenten in Deutschland müssen im Schnitt 510 Euro pro Monat für ein WG-Zimmer hinblättern. Am teuersten ist es in München. Auch in Berlin, Hamburg und Köln liegen die Mieten deutlich über dem Durchschnitt. Günstige WG-Zimmer gibt es etwa in Trier, Jena, Magdeburg, Halle und Chemnitz. In der Bundesliga hat der HSV den ersten Sieg der Saison eingefahren. Im Volksparkstadion haben die Hamburger mit 2:1 gegen Köln gewonnen. Mönchengladbach bleibt dagegen weiter ohne jeden Punkt. 3:4 der Endstand gegen Mainz. Die weiteren Ergebnisse: Bremen-Augsburg 3:2, Frankfurt-Freiburg 2:2. 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
7: Besser ankommen mit dem besten Verkehrsservice. Auf der K121 in Godenshold-Aberstraße zwischen Nordloher Straße und Birkhahnweg ist die Strecke wegen eines schweren Unfalls in beiden Fahrtrichtungen gesperrt. Polizei und Rettungswagen sind vor Ort, eine Umleitung über Godenshold ist eingerichtet.
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7: Die aktuellen Blitzer bei uns im Nordwesten. Auf der B437 auf Höhe der Ortsmitte bei Schweiburg, in Delmhorst auf der Braunkamper Straße und in Edewecht auf der Oldenburger Straße. Geblitzt wird auch in Marienhafer auf der Rosenstraße, in Oldenburg auf der Kloppenburger Straße und in Schirum in Schirumer Feld. Die aktuellen Staus und Blitzer gibt es auch bei uns auf der Homepage und in der Nordseewelle App.
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7: Die nächste Fähre von Norddeich nach Jüst mit dem Töverland-Express fährt um 19.45 Uhr.
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4: Die 20 beliebtesten, meistgewünschten Hits von euch. Wir sind mittendrin, das bedeutet ab jetzt die Top 10. Und die beginnen magnetisch mit The Bowser, gefolgt von Bebe Rexha, New Religion.
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1: Hit-Tipp. Unser dritter Hitvorschlag, ganz stimmgewaltig. Außerdem treffen hier Generationen aufeinander. Zum einen Chaka Khan aus Chicago hatte schon seit den 70ern Welthits, wie zum Beispiel Ain't Nobody. Mit von der Partie Sia aus Australien. Sie kennen wir natürlich von Umbrella Bro, nothing to lose. Far away, far away. Beide waren nun erstmals gemeinsam im Studio und haben jetzt diesen coolen Song released. Chaka Khan und Sia, Cool You Down.

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1: Klettert von 13 auf 7 in dieser Woche. Kamrat, Love Sober. Teddy Swims hatten wir davor, Mr. Know-It-All aktuell auf Platz 8. Hier sind die Top 20. Von euch abgestimmt und gewünscht in den letzten Tagen. Wir sind schon bei
0: Platz 6.
1: Gujel, Moving to the Sun.

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1: Letzte Woche stand er erstmals an der Spitze, Nico Santos, war Don't You Stay. Wen habt ihr heute auf die 1 gewählt? Das erfahren wir noch in der nächsten halben Stunde. Es kommt Neues von Clean Bandit und die letzten 5 Platzierungen. Los geht's!

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0: 15 Wochen schon bei uns, stand einige davon auf Platz 1. Taylor Swift, I Knew It, I Knew You, in dieser Woche auf Platz 4.
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0: Zwei Plätze aufwärts geht's für David Puentes und Sängerin Loy mit Golden Summer.
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2: So ziemlich genau 10 Jahre im Geschäft, die Band Clean Bandit aus London. Mit Rever B ging's los damals. Jess Glynn war die Sängerin. Ein Dutzend Charthits folgten und das hier ist ihre brandneue Single Company. Zusammen mit Chloe und Omah Lay. Übrigens ein Vorgeschmack aufs kommende Album.

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1: Das waren sie, die 20 erfolgreichsten von euch meistgewünschten Hits der vergangenen Tage. Wir sind angekommen beim Chartthron auf Platz 1 zum zweiten Mal. Nico Santos, der meistgewünschte Hit bei uns im Programm momentan, war Don't You Stay.

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4: Grau und bedeckt ist es am Abend, örtlich fällt noch etwas Nieselregen. Dazu weht im Nordwesten leichter bis mäßiger Wind, auf den Inseln etwas kräftiger, bis Mitternacht ändert sich wenig. Aktuell meldet Mormerland 17 Grad, Zetel 17 Grad, Westerstede 19 Grad und Wangerooge 18 Grad. Der Nordseewelle 3-Tage-Trend. Morgen startet der Tag an der Küste mit Nieselregen oder Schauern, im Binnenland zunächst meist bedeckt. Nachmittags lockert es auf, abends folgen örtlich wieder Schauer bei 13 bis 19 Grad. Zum Wochenstart zeigt sich wechselhaftes Wetter mit einzelnen Schauern und freundlichen Abschnitten bei 12 bis 18 Grad. Am Dienstag überwiegen Wolken und örtlich fällt Nieselregen. Insgesamt ändert sich wenig.
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5: Ich bin Uwe Schimonek, schönen guten Abend. Die Reaktionen auf die von der Bundesregierung angekündigte Spritpreisbremse fallen unterschiedlich aus. Verbraucherschützer und Wirtschaftswissenschaftler kritisieren die Steuersenkung als unsozial und ineffizient. Von der Opposition heißt es, die Milliardenhilfe lande am Ende wieder zu großen Teilen bei den Mineralölkonzernen. Lob kommt dagegen aus der Landwirtschaft und der Logistikbranche. Der Ökonom Jens Südekum berät die Bundesregierung. Er sagte im Ersten:
6: Das schafft natürlich nicht das Problem aus der Welt, völlig klar. Aber zumindest bietet es kurzfristig eine Lösung. Und vor allem funktioniert es schnell und es wird auch schnell an den Zapfsäulen ankommen.
5: Teile des hochmodernen US-Tarnkappenjets F-35 sind womöglich China in die Hände gefallen. Das berichtet das Nachrichtenportal Politico. Der US-Kongress untersucht den Fall. Mehr von Daniel Bornberg.
7: Der F-35-Jet gilt als das modernste Kampfflugzeug der Welt. Die Technik dahinter ist natürlich streng geheim. Dem Bericht zufolge sollte eine Cockpithaube für eine Reparatur per Schiff von Australien in die USA gebracht werden, landete aber in Hongkong und gilt seitdem als vermisst. Auch Deutschland setzt auf F-35-Jets, um die alten Tornados zu ersetzen. 35 Stück hat die Bundeswehr bestellt. Der erste Jet ist gerade erst an Verteidigungsminister Pistorius übergeben worden.
5: In München hat am Mittag das Oktoberfest begonnen mit dem traditionellen Fassanstich. Zum größten Volksfest der Welt werden in den nächsten gut zwei Wochen wieder Millionen Besucher aus aller Welt erwartet. Für die Sicherheit sind hunderte Polizisten im Einsatz. In der Bundesliga hat der HSV den ersten Sieg der Saison eingefahren. Im Volksparkstadion haben die Hamburger mit 2:1 gegen Köln gewonnen. Mönchengladbach bleibt dagegen weiter ohne jeden Punkt, 3:4 der Endstand gegen Mainz. Die weiteren Ergebnisse: Bremen-Augsburg 3:2, Frankfurt-Freiburg 2:2. 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